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1: Im Studio Jan Seifert. Kleiner Knall, große Erleichterung. Die Potsdamer Bombe ist am Mittag erfolgreich und vor allem deutlich schneller als gedacht entschärft worden. Dazu musste lediglich der Zünder freigesprengt werden. Bereits zur nachmittäglichen Rush-Hour fuhren S7 und Regios wieder am Potsdamer Hauptbahnhof und alle 6.500 Evakuierten konnten in ihre Häuser. Ölpreise weiter auf Talfahrt. Erstmals seit März kostete ein Barrel unter 80 Dollar. Auslöser ist die Einigung zwischen den USA und dem Iran auf ein Rahmenabkommen. Experten dämpfen aber die Hoffnungen, denn die Atomverhandlungen dürften noch holprig werden. Und vor dem nächsten deutschen Vorrundenspiel noch schnell ein Fan-Trikot bestellen. Fans von Havertz, Undav und Pavlovic bekommen bei Adidas gerade die Fehlermeldung. Uns ist der Buchstabe V ausgegangen. Deswegen gibt es die drei Trikots gerade nicht online. Laut BZ hat der Store am Kudamm aber noch genügend V auf Vorrat, um die Trikots zu bedrucken. Wartezeit aber mindestens bis Freitag. Aber Deutschland spielt ja erst Samstag gegen die Elfenbeinküste. Soweit der Star-FM Nachrichtenüberblick.
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1: Im Studio Jan Seifert. Kleiner Knall, große Erleichterung. Die Potsdamer Bombe ist am Mittag erfolgreich und vor allem deutlich schneller als gedacht entschärft worden. Dazu musste lediglich der Zünder freigesprengt werden. Bereits zur nachmittäglichen Rush-Hour fuhren S7 und Regios wieder am Potsdamer Hauptbahnhof und alle 6.500 Evakuierten konnten in ihre Häuser. Ölpreise weiter auf Talfahrt. Erstmals seit März kostete ein Barrel unter 80 Dollar. Auslöser ist die Einigung zwischen den USA und dem Iran auf ein Rahmenabkommen. Experten dämpfen aber die Hoffnungen, denn die Atomverhandlungen dürften noch holprig werden. Und vor dem nächsten deutschen Vorrundenspiel noch schnell ein Fantrikot bestellen. Fans von Havertz, Undav und Pavlovic bekommen bei Adidas gerade die Fehlermeldung. Uns ist der Buchstabe V ausgegangen. Deswegen gibt es die drei Trikots gerade nicht online. Laut BZ hat der Store am Kudamm aber noch genügend V auf Vorrat, um die Trikots zu bedrucken. Wartezeit aber mindestens bis Freitag. Aber Deutschland spielt ja erst Samstag gegen die Elfenbeinküste. Soweit der StarFM-Nachrichtenüberblick.
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4: Im Studio Jan Seifert. Kleiner Knall, große Erleichterung. Die Potsdamer Bombe ist am Mittag erfolgreich und vor allem deutlich schneller als gedacht entschärft worden. Dazu musste lediglich der Zünder freigesprengt werden. Bereits zur nachmittäglichen Rush-Hour fuhren S7 und Regios wieder am Potsdamer Hauptbahnhof und alle 6.500 Evakuierten konnten in ihre Häuser. Ölpreise weiter auf Talfahrt. Erstmals seit März kostete ein Barrel unter 80 Dollar. Auslöser ist die Einigung zwischen den USA und dem Iran auf ein Rahmenabkommen. Experten dämpfen aber die Hoffnungen, denn die Atomverhandlungen dürften noch holprig werden. Und vor dem nächsten deutschen Vorrundenspiel noch schnell ein Fan-Trikot bestellen. Fans von Havertz, Undav und Pavlovic bekommen bei Adidas gerade die Fehlermeldung. Uns ist der Buchstabe V ausgegangen. Deswegen gibt es die drei Trikots gerade nicht online. Laut BZ hat der Store am Kudamm aber noch genügend V auf Vorrat, um die Trikots zu bedrucken. Wartezeit aber mindestens bis Freitag. Aber Deutschland spielt ja erst Samstag gegen die Elfenbeinküste. Soweit der Star FM Nachrichtenüberblick.
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0: machen Sie hier in der Sendung?
1: Ich muss gucken, ich habe hier, glaube ich, noch so ein bisschen Festivalmatsch an meiner Jacke.
0: Es riecht auch ein bisschen.
1: Den müsste ich, ja, eigentlich ist keiner weiter im Studio. Flo ist nicht da, die hat nämlich Urlaub. Da kann ich noch in Ruhe ausdünsten hier.
0: Sozusagen. Ich dachte das wirklich schon nach Rock im Park. Da standen irgendwie meine Schuhe, glaube ich, einfach noch zu lange ungeputzt rum. Und da hat sich dann so ein ganz süßlicher, komischer Geruch irgendwie entwickelt im Flur.
1: Das ist diese Mischung aus Bier, fettigem Essen und Matsch von irgendwelchen Äckern sozusagen. Dieser Geruch kombiniert mit ein bisschen Schweiß. Liebe Grüße an alle, die jetzt gerade am Morgen essen. Ja, herzlich willkommen hier bei deinem Breakfast Club hier bei Star FM Action Rock. Und dieser Geruch zusammen bringt diesen typischen Festivalgeruch. Aber gut. Falls du mich die Frage fragen willst, ob ich einen Festival-Blues habe, nach zwei Festival am Stück, nein.
0: Deswegen wollte ich gerade sagen, du hast noch eins mehr mitgenommen. Du kommst ja ganz frisch vom Nova Rock Festival.
1: Ja.
0: Und es sieht gar nicht so schlimm aus, wie ich erwartet habe.
1: Ja, ich weiß auch nicht, aber es reicht auch. Also nach zwei hintereinander reicht es denn, wo du dann sagst, alles klar, ein ordentliches Klo, eine ordentliche Dusche, ein ordentliches Bett.
0: Ach so, ja, okay.
1: Das wäre jetzt mal eine schöne Sache. Und deswegen bin ich auch wieder froh, in Lande zu sein.
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1: Ja, dafür ohne Flora, die, wie gesagt, im Urlaub. Jetzt beginnt so ein bisschen die Urlaubszeit hier. Irgendwie ist ständig einer nicht da. Das wird ziemlich interessant.
0: Und es wurde schon fast eng, weil ich war nicht ganz fit Montag, Dienstag.
1: Ach,
0: und da dachte ich, okay, wenn ich jetzt auch noch weg bin, dann ist halt niemand mehr da.
1: Du, der ein oder andere würde sich auch freuen, dann spielen wir halt nur Musik ohne groß Gelaber. Ich bin auf jeden Fall sehr gespannt. Ich bin komplett unbedarft, komplett unvorbereitet hier in dieser Sendung. Was du also schön mitgebracht. Ja, so wie immer. Ist okay.
0: Ja. Also, ich wollte es jetzt nicht direkt sagen.
1: Ja. Komm.

0: Was eine Überraschung war das eigentlich gestern, oder? Faith No More, Easy. Krass. Hier bei Star for Maximum Rock an einem Mittwochmorgen. Schön, dass du mit am Start bist, ganz egal, was du gerade machst. Frühstücken, Zähne putzen, anziehen, schon zur Arbeit hetzen oder von der Arbeit kommen. Schön, dass wir dich begleiten dürfen. Und der hätte ich jetzt nicht hier, der kam ziemlich unerwartet.
1: Ja, ich hatte Tickets für die abgesagte Tour. Ich wollte dann nochmal hingehen, hatte irgendwie 3-4 Karten organisiert noch für ein paar Leute und dann schwupsch, abgesagt. Und eigentlich so bei den ganzen Problemchen, die ja da im Bandinneren Kreis und vor allem beim Frontmann sind, dachte ich ja, okay, das war's jetzt erstmal. Und dann gab's ja noch das Nebenprojekt hier und andere Projekte da. Und jetzt haben sie 2027 gedroppt. Okay, sie haben nicht gesagt, was sie 27 machen, oder ich habe es zumindest noch nicht mitbekommen, aber irgendwas wird nächstes Jahr passieren.
0: Also falls du es nicht mitbekommen hast, gestern auf den sozialen Netzwerken die große Ankündigung Faith No More 2027 stand einfach da. Wir sind natürlich sehr gespannt, was da passiert. Für mich kommt die große Ankündigung aber noch, und zwar am Freitag, denn Wolfgang Petri macht schon einen Countdown, zählt die Tage zurück. Wenn Wolfgang Petri wieder auf Tour kommt, dann ist aber was los, sag dir. Dann wird der Christian zum allerersten Mal in seiner Karriere, ja, einem Künstler hinterherfahren. Da kann ich dir jetzt schon mal sagen.
1: Wieso leuchten denn deine Augen da so? Die Leidenschaft kenne ich ja gar nicht.
0: Aber gut, lass mal das Thema erstmal.
1: Nee, Moment, das müssen wir uns noch eine Sekunde stehen lassen. Woher kommt diese Wolle Petri-Leidenschaft?
0: Guilty Pleasure. Mein Guilty Pleasure.
1: Wirklich?
0: Ja, ich kann sie alle. Du musst bloß was anstimmen und schon bin ich voll am Start. Und ich habe mich so geärgert, ich habe ihn noch nie live gesehen, aber schon den ein oder anderen 17-minütigen Wolfgang Petri-Hitmix durchgedanced mit verschiedenen Tanzpartnerinnen, weil da kriegst du mich wirklich mit. Ich weiß nicht warum, aber da bin ich voll am Start. Ja. Apropos am Start.
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1: So. Das war gestern übrigens schön.
0: Wieso?
1: Ach so, es gab W oder W.
0: Stimmt. Sehr gut.
1: Ich habe ganz kurz überlegt, ob es schlau ist, weil ich dachte, wenn ich W oder W mache, geht es safe unentschieden aus. Ich gewinne am Ende doch nicht, aber es hat funktioniert.
0: Ach ja, guck mal einer an. Aber wenigstens hast du auch mal gewonnen. Und heute alles im Zeichen der Foo Fighters, denn die spielen heute nämlich in München.
1: Ja, und wie lange das her ist, also klar, vor 3 Jahren, Rock im Park, Rock am Ring, aber letzte Solo-Show Foo Fighters in Deutschland 2018, das war mir gar nicht so bewusst.
0: Habt ihr überhaupt gar nicht irgendwie ein bisschen auf dem Schirm? Ich habe sie einmal gesehen, allerdings nur 10 Minuten zum Anfang und 10 Minuten zum Ende, die Foo Fighters, weil Motorhead zufällig genau zum gleichen Slot gespielt hat. Und dann habe ich gedacht, okay, dann müssen wir halt uns Motorhead angucken. Und deswegen die Foo Fighters in meiner, ja, an meinem Bettpfosten noch nur so eine halbe Kerbe. Aber deswegen gehen wir heute mal voll in die Ganze und du kannst wählen bei W oder C bei unserem Rauschmeißer-Song. Welchen Song der Foo Fighters hätten wir denn gerne? Ich würde mit einem Song reingehen, der mir doch sehr zusagt, und zwar dieser hier. Der ist energiegeladen, aber trotzdem nicht allzu stressig. Ja, Rope von den Foo Fighters wäre meine Wahl, beziehungsweise könnte deine Wahl sein.
1: Naja, aber ich setze halt voll auf die Emotionen heute und ich weiß, was heute in München abgehen wird, wie viel sie sich da freuen, wie viel jetzt schon Gänsehaut haben, wenn sie an diesen einen Moment denken, wenn das Publikum übernimmt. One more time, fucking loud, ready? Deswegen, Freunde, My Hero Live!
0: Ja, Emotionen, welcher Foo Fighters Songs darf am Ende unserer Sendung sein? Du entscheidest natürlich wieder, am besten jetzt schon mal gleich deine Sprachnachricht an die 0800 0303 666. Wir machen weiter mit Asking Alexandria. See what's on the inside here bei Star for Maximum Rock.

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2: Im Studio Michael Bottlick. Wochenlang haben die Bezirke in Berlin gedrängelt und gebettelt, lasst uns mit dem Eichen-Prozessionsspinner nicht allein. Gestern gab es dann ein Krisentreffen mit dem Senat und jetzt fliegen die Probleme einfach davon. Jan Seifert.
3: Weil sich die Raupen mittlerweile in Schmetterlinge verwandelt haben, lösen sich die Probleme gerade langsam von selbst. Dennoch, für die nächsten Jahre soll ein Plagenplan gemacht werden, denn eines ist sicher, es werden jedes Jahr mehr. Seit Wochen sind ja Sportstätten und Parks von Jungfern, Hasen bis Wuhlheide teilweise komplett abgesperrt. Die Bezirke fordern finanzielle Hilfen vom Senat, weil sie allein die Bekämpfung nicht schaffen.
2: Der Landeswahlausschuss entscheidet heute, welche Parteien bei der Berlin-Wahl antreten dürfen. 30 Parteien wollen an der Abgeordnetenhauswahl und den Bezirksparlamentswahlen teilnehmen. Der Ausschuss prüft unter anderem, ob alle Bewerber als Parteien im Sinne des Gesetzes gelten.
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2: Spanien, die Niederlande oder auch Brasilien, diese großen Fußballnationen haben ihr WM-Auftaktspiel nicht gewonnen. Der Motor stottert also noch etwas bei einigen Teams. Die deutsche Mannschaft ist dagegen fulminant gestartet. Nach einem freien Tag bereitet sich das Team von Julian Nagelsmann ab heute in Winston-Salem auf den nächsten Gegner vor, die Elfenbeinküste. Thomas Bremser berichtet für uns. Thomas, was haben denn unsere Spieler an ihrem freien Tag so getrieben?
4: Ja, also ich habe niemanden getroffen in der Stadt leider, obwohl Kapitän Kimmich scheinbar denkt, wir Reporter hätten genug Freizeit hier.
5: Aber vielleicht habt ihr Empfehlungen, was man hier machen kann. Ihr seid ja quasi im Urlaub hier.
4: Ich kann mir vorstellen, dass einige mit dem Fahrrad um den großen Stausee gefahren sind. Joe Kimmich hat auf jeden Fall das große WM-Quartier mit dem Rad erkundet und sich die Bäume ganz genau angeguckt.
5: Die immergrüne Magnolie ist hier sehr auffällig. Falls ihr die schon entdeckt habt, krasser Baum, kenne ich so nicht aus Deutschland.
4: Und eine Giftschlange hat Hobbygärtner Kimmich auch noch gesehen.
2: Soweit das Neueste aus dem Star-FM News Center.
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7: Das war ja richtig informativ gerade, wa? Aber gut.
8: Schlangen, wichtig.
7: Informativer wird es jetzt und zwar beim Wetterflo im Moment, ja im Urlaub, deswegen Wetter und Verkehr von uns. Und ich weiß gar nicht, ist das jetzt an diesem Wochenende der Sommer? Also sind
8: ich glaube, das ist für viele schon wieder die Hölle und weniger der Sommer, weil 30 schaffen ja noch viele, aber wenn es so in die 35, 36 geht, da ist Ende Gelände.
7: Ich habe am Wochenende Garteneinsatz. Ich hoffe eigentlich nicht, aber gut. Heute 23 Grad, wir haben jetzt mittlerweile schon um die 10. Hier und da sind immer noch ein paar Schleierwolken am Start. Die werden uns heute auch noch begleiten, aber ab morgen geht es dann halt los. Ne? Donnerstag 29, Freitag 33, Samstag 35 Grad. Da geht es ordentlich zur Sache. Es ist allerdings immer alles so ein Sonne-Wolken-Mix. Sollen wir mal gucken, wie dann so die ganzen, wie die Wetter dann her so aussehen. Es könnte auch immer noch sein, dass es hier und da vielleicht nochmal so einen kleinen Tropfen gibt. Das kann auch möglich sein. Hier und da.
8: Gewitterchen ja auch gern.
7: Ja,
8: was? Gewitterchen wahrscheinlich dann auch gern.
7: Ein Gewitterchen, ja. Wir werden es sehen, halten euch dann natürlich die nächsten Tage auf dem Laufenden.
8: Zum Verkehr, Vorsicht auf der B1 B5, Münchenberg Richtung Berlin, zwischen Fredersdorf und Mahlsdorf liegt ein totes Tier auf der rechten Spur. Dann ab nach Tempelhof, Arnoldstraße, Ampelausfall bei der Albuinstraße. Und dann sind wir schon bei der A10, dem Ring, westlicher Ring Richtung Dreieckwerder. Hier ist noch gesperrt zwischen Potsdam Nord und Leest, ab 6 Uhr soll offiziell wieder freigegeben werden. Und nördlicher Ring Richtung Dreieckhaveland, da gab es einen Unfall zwischen Mühlenbeck und Birkenwerder. Hier musst du mit Behinderungen rechnen. Erste Blitzer sind eingetroffen, Kaulsdorf, Alte Berliner Straße, Althohenschönhausen, Konrad-Wolf-Straße. Der Blitzanhänger, nur noch mal vorsichtshalber erwähnt, der wurde zugesprüht und dann sind alle fleißig durchgerauscht, dann wurde aber freigemacht, dann alle wieder geschumpfen. Ich weiß nicht, ob er jetzt zugesprüht ist oder nicht, von dem her mal vorsichtshalber vorsichtig fahren, solltest du natürlich immer. Weitere Blitzer in Tastorf, Ernst-Zellmann-Straße und Michendorf-Kaputter-Chaussee.
7: Ich habe jetzt meinen Zettel bekommen von meinem Blitzer. Ey.
8: Und?
7: 100 Euro muss sie bezahlen.
8: Wie viel war es nur zu schnell?
7: Das möchte ich hier nicht sagen.
8: Doch, komm, sag mal.
7: Ich glaube 17 km/h. 67 in der 50er. Man sollte das nicht machen, ich möchte mich entschuldigen, haltet euch an die STVO.
8: Hast du auch was zu entschuldigen, dann meld das bitte auf der 0800 0303 666 gerne per Sprachnachricht.
7: From the W to the I, Wolfi, vielen Dank und gute und vor allen Dingen sichere und richtige Fahrt.
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8: Moin Moin.
7: Einen wunderschönen guten Morgen, heute auch wirklich nur Wolfi und Chris. Flora in ihrem wohlverdienten Urlaub. Jetzt geht's langsam los, diese Urlaubszeit bricht an. Andauernd ist irgendwer nicht da. Und bevor wir jetzt hier gleich weitermachen, Wolfi, ich muss noch einmal kurz, ich weiß nicht, ob er schon wach ist, ob er zuhört, aber lieben Gruß an Mike sagen. Denn Mike hat mir, wie versprochen, die Kassette vorbeigebracht. Ich bin ja immer auf der Suche nach Kassetten, um meine Kassettensammlung wieder ein bisschen aufzufüllen. Und er hat mir hier so Hitrunner mitgebracht. Ist wahrscheinlich so ein Mixtape. Da sind nämlich verschiedene Künstler drauf. Unter anderem auch The Alan Parsons Project, Thompson Twins, Manfred Mann's Earth Band, Real Life, Culture Club. Alles mit da drauf. Und finde ich geil. Danke, dass du das beigemacht hast, Mike. Ich hoffe, du hörst gerade zu. Und der liebe Gruß kommt bei dir an.
8: Wir starten rein in den nächsten Rockblock. 3 Tracks am Stück und wir beginnen mit Green Day und Holiday. Schönen guten Morgen.
7: Moin.

0: The Smashing Pumpkins. Today ist Mittwoch übrigens, by the way. Für mich klingt es immer.
1: Hast du sehr gut hergestellt.
0: Für mich ist immer dauernd irgendwie Montag. Ich will andauernd immer Montag sagen. Schönen Montag, weil für mich der erste Tag ist. Aber gut.
1: Ja, du hast ja diesen Urlaubskniff auch ein bisschen übertrieben. Die meisten nach dem Urlaub nehmen sich vielleicht noch den Montag frei, um eine kurze Woche zu haben. Aber du nimmst ja auch gleich noch den Dienstag frei.
0: Und ich war gestern kurz davor, mir noch den Mittwoch frei zu nehmen. Aber dachte mir dann, nein, das machen wir jetzt nicht.
1: Donnerstag.
0: Ja. Freitag. Aber es ist schön, dass ich am Mittwoch da bin, denn dieser Mittwoch ist ja einer meiner Lieblingstage, denn wir haben eine meiner Lieblingsrubriken nämlich jetzt an diesem Start.
2: Der

0: Es ist nämlich wieder Geheimtippzeit. Du schickst so uns nämlich deine Tipps, deine Bands, die komplett unterm Radar laufen, die man noch nie gehört hat, die man vielleicht mal wieder hören sollte, ja, weil sie irgendwie eine geile Band aus den 70ern waren. Aber wir legen natürlich viel Wert auch auf die jungen, neuen, modernen Bands. Und da kommt immer mal wieder was rein, wie zum Beispiel vom Stefan.
1: Na hallo, ihr wollt ja mal ein bisschen nischige Bands hören. Hätte ich euch für euch einen Vorschlag einer Vorband, die wir bei ZSK gesehen haben und zu denen wir deswegen auch nochmal in Potsdam gegangen sind. Und zwar sind das die Pigeons. Mein Songvorschlag wäre hier Telto.
0: Ja. Ciao. Danke dir, Stefan. Die Pigeons kenne ich sogar. Eine coole, reine Mädelsband, die klingen so.

0: Titel mag ich ja. Gottlos besoffenen Telto.
1: Ja, da kommt alte Kindheitserinnerungen wieder her, oder Wolfram? Wie gesagt, die Pigeons, die gibt's auch wirklich noch nicht lange. Liebe Grüße auch an die Bassistin Moni, die kenne ich sogar privat, mit der haben wir schon mal ein oder andere Bierchen vernichtet. Und das ist wirklich eine gute Band. Und ich glaube, irgendwie haben sie mehr oder weniger aus dem Nichts irgendwie sich gefunden, weil sie einfach Bock hatten, Musik zu machen. Und haben jetzt schon die ein oder anderen Gigs gespielt. Und wie gesagt, unter anderem auch bei ZSK als Vorband. Das ist schon mal eine ordentliche Ansage, muss man sagen.
0: Absolut, vielen Dank für diesen Geheimtipp. Und wir haben gerne noch, wenn du weiter welche schickst, ganz einfach an die 0800 0303 666. Gerne Sprachnachricht schicken, auch gerne ausführlich, warum du die Band gut findest, wo du sie mal gefunden hast, wo du sie zum ersten Mal gehört hast, warum sie für dich ein Geheimtipp sind, den wir hier mal anspielen sollen. Also schick mal rüber 0800 0303 666.

0: last time. The Interrupters, she's Kerosene hier an deinem Mittwochmorgen hier bei Star
1: von Mike and Rock.
0: Schön, dass du mit am Start bist, schön, dass du uns erlaubst, wieder dich in den Tag zu begleiten. Und vielleicht, ja, begleitest du ja den einen oder anderen Lego-Verrückten auch zur Adult Night ins Lego Discovery Center.
1: Ich habe gerade wieder selbst gespürt, ich habe es gestern schon erzählt, wie man da selber ergriffen wird. Ich war letzte Woche beim Zahnarzt und da gibt es so eine Spielecke für Kinder und da stehen halt Lego rum. Und da war niemand da. Und ich glaube, es geht jedem gleich, wenn man in diesem Raum ist mit anderen Menschen, never ever. Aber wenn man in diesem Raum alleine ist, so im Safe Space, du musst da irgendwas mitbauen, habe ich natürlich dann auch gemacht. Und das Schöne ist ja bei dieser Lego Dark Knight, das sind nur Erwachsene, deswegen völlig ungeniert einfach losklötzeln.
0: Ich habe ja bei mir, weißt du ja, auf dem Arbeitsplatz immer so 6 Lego-Steine, 2 grüne, 2 gelbe und 2 rote. Und mit denen baue ich, das ist wie so mein kleines Stresslevel, weil ich merke, dass wie so ein Knautschball, dass man damit schön irgendwie so ein bisschen runterkommen kann. Und vielleicht sagst du ja auch, weißt du was, mal so einfach der Kreativität freien Lauf. Lassen einfach mal so aus dem Alltag entfliehen, einfach mal so sagen, weißt du was, ich gehe jetzt einfach ins Legoland Discovery Center Berlin und baue da einfach mal eine Runde durch die Gegend. Wie gesagt, nur Erwachsene da, keine Kinder, ja, und man kann halt einfach sich mal inspirieren lassen, kann man auch ein bisschen mit Gleichgesinnten ein bisschen talken, ja, und dann baust du halt einfach los, baust dein eigenes Raumschiff oder dein Flugzeug oder deine Bahn oder ein Haus oder einfach das, was die Leute sagen, was du bauen sollst. Wird auf jeden Fall eine richtig geile Nummer.
1: Klickt ihr einfach mal in die Style vom Rockcap auf starfm.de auf Events und dann, was haben wir jetzt, Juni, und dann findest du natürlich auch gleich die Lego Adult Night, da kannst du auch gleich deine Tickets sichern, da bist du safe mit dabei. Morgen findet der ganze Spaß statt und zwar ab 18.30 Uhr.
0: Und bisher waren alle begeistert.
1: Absolut.
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9: Im Studio Michael Bottlick. Die G7-Staaten haben bei ihrem Gipfel in Frankreich mehr Druck auf Russland beschlossen, schärfere Sanktionen im Öl- und Gassektor und mehr Waffen für die Ukraine. Bundeskanzler Merz hat US-Präsident Trump als sehr kooperativ erlebt und spricht von einem Tag der Hoffnung. Erstmals könnte sich eine echte Friedenschance auftun. Jugendliche in der EU bewerten Social Media deutlich positiver als ihre Eltern. Das zeigt eine neue Umfrage im Auftrag der EU-Kommission. Fast die Hälfte der befragten 13- bis 18-Jährigen sieht einen positiven Effekt auf die eigene mentale Gesundheit. Bei den Eltern sind es nur 21%.
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9: Das Management der britischen Musikikone Bonnie Tyler hat ein Update zum Gesundheitszustand der Sängerin gegeben. Tyler musste Anfang Mai nach einer Notoperation ins künstliche Koma versetzt werden. Jetzt ist sie wieder wach, erholt sich aber nur langsam, so die Ärzte. Alle bis August geplanten Konzerte wurden deshalb abgesagt oder wenn möglich aufs kommende Jahr verschoben. Soweit die StarFM Schlagzeilen, ausführliche Nachrichten bei StarFM wieder in einer halben Stunde.
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0: Einen wunderschönen Mittwochmorgen. Breakfast Club ist am Start. Bis auf Flora, die ist im Urlaub. Wir haben eben gerade festgestellt, dass jetzt so richtig die Urlaubssaison angeht. Ich glaube, bis fast Ende August ist immer ein Bäumchen wechseldicht hier, oder?
1: Aber irgendjemand ist immer im Urlaub, bis auf einzelne Tage.
0: Ja, kommen wir mal zu den aktuellen Temperaturen. Da sehen wir 12 Grad im Moment, leicht bewölkt. Hier und da sind ein paar Schleierwolken. Die können auch noch mal ein bisschen dichter werden im Laufe des Tages. 23 Grad bekommen wir. Aber ab morgen geht es dann ordentlich los, ne? 28 Grad, 33 Grad, 33 Grad, 29 Grad. So zieht sich's immer durch. Immer allerdings wechselnd bewölkt. Am Freitag jetzt stand aktuell, kann es auch nochmal einen kleinen Minischauer geben. Von daher, wollen wir mal sehen. Aber die Temperaturen sind auf jeden Fall richtig hart am Start.
1: Schöneberg, Hohenstaufenstraße, ein Ampelausfall bei der Habsburger Straße, ebenfalls ein Ampelausfall Hohenschönhausen, Falkenberger Chaussee, Höhe Welserstraße, bitte aufmerksam fahren hier. Dann noch eine Meldung vom nördlichen Ring Richtung Dreikafeland zwischen Mühlenbeck und Böckenwerder, gab es einen Unfall, aktuell ist die rechte Spur gesperrt. Frischer Blitzer reingekommen, Karlsdorf, Alte Berliner Straße wird geblitzt, dann Tegel, Berliner Straße, Althohenschönhausen, Konrad-Wolf-Straße, der Blitzanhänger nicht vergessen, in Michendorf noch ein Blitzer auf der Kaputer Chaussee. Und auch schon eine Meldung von der S-Bahn, S1, S7, Reparaturen im Signal Höhe Wannsee, es kommt zu Verspätungen und Ausfällen zwischen Grunewald und Potsdam, sprich die S1 und 7 betroffen, hier verkehren die Züge nur alle 20 Minuten. Vielen lieben Dank an alle Star Ranger und alle, die was gemeldet haben. Du kennst das Spiel, wenn du was siehst, gerne melden, gerne per Sprachnachricht 0800 0303 666.
0: From the W to the E, nee, to the I, so, from the W to the I. Wolfi, vielen Dank, gute Fahrt und mal lauter, Kienzler.
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0: Da sind sie wieder, die Foo Fighters und Window. Neuer Maximum Rock hier in deinem Breakfast Club hier bei Star für Maximum Rock. Denk dran, du kannst auch noch heute bei W oder C bei dem Rauschmeißer-Song entscheiden, welchen Foo Fighters-Songs du haben willst. Entweder die Live-Version von My Hero, dann sagst du W, oder Rope, dann sagst du C.
1: Foo Fighters in Deutschland, heute das erste von zwei Deutschland-Konzerten. Die ersten seit 3 Jahren und die ersten Solo-Gigs seit 8 Jahren. Unfassbar, wie lange sie nicht mehr hier waren. Ja. Heute München, am 1. Juli dann nochmal Berlin. Und ich werde heute schon nach München gehen und habe auch noch Tickets für Berlin mit meiner App. Also man muss es ja mal übertreiben. Ja. Und ich hab jetzt gerade gesehen, dass sie für München nochmal neue Platzkategorien ganz spontan aufgemacht haben für Kurzwillige. Und ich habe es hier mal reinkopiert. Chris, guck dir das mal an. Würdest du hier gerne sitzen wollen? Und zwar für Vollpreistickets.
0: Nein, auf keinen Fall. Also wenn man es jetzt hier so sieht auf dem Bild, dann bist du praktisch in so einem spitzen Winkel, wie es kaum geht. Stell dir ein Fußballfeld vor und das Tor und du sitzt praktisch an der Eckfahne und sollst dann aber noch irgendwie ein bisschen auf die Bühne gucken. Du wirst wahrscheinlich nur 70% oder nur 30% sehen, 70% nicht. Und ich kann dir eins sagen, ich habe das auch schon mal live erlebt. Ich war ja in Birmingham gewesen, der ein oder andere wird es vielleicht wissen.
1: Hast du gar nicht erzählt.
0: Müsste ich mal drüber sprechen. Und da war das auch so und da waren die Plätze so weit hinter der Bühne, dass sie an den Seiten der Bühne nochmal extra Monitore aufbauen mussten, damit die Leute überhaupt was sehen. Also die haben natürlich das Stadion, das Publikum einwandfrei gesehen, konnten aber überhaupt gar nichts von der Bühne sehen. Und wenn ich mir so denke, okay, nur damit ich dann irgendwie auf eine Leinwand gucken kann, da jetzt so viel Geld zu bezahlen, das finde ich natürlich frech. Wenn es denn wirklich der Vollpreis ist.
1: Die kosten wirklich, also du zahlst da bis zu 130 Euro pro Ticket für diese Plätze, wo du wirklich nur ganz, ganz eingeschränkt, eigentlich siehst du nur die ganzen Kabel und Verstärker und so von der Seite, deswegen gehe ich davon aus, dass sie da auch wieder eine Leinwand hinknallen werden und dann würde man quasi ein Konzert sehen, wo man nicht mal theoretisch die Chance hat, die Bühne von vornherein zu sehen. Ich weiß nicht, hat das vielleicht schon mal jemand, vielleicht ist es ja gar nicht so schlimm, aber ich stelle es mir richtig bescheiden vor, da zu sitzen. Wenn das schon mal jemand hatte, 0800 03 03 666, hattest du schon mal so eine bescheidene Sicht bei einem Konzert,
0: wie es
1: bei den Foo Fighters jetzt, es ist noch früh, bei den Foo Fighters angeboten wird, melde dich mal gerne und gib mal einen Erfahrungsbericht ab. Also ich könnte das.
0: Ja, auf gar keinen Fall.

0: Total. Frag mal mal. Da habe ich doch hier noch Frank.
1: Wolfi, jetzt ist aber mal noch mit diesem Muse jeden Tag.
2: So. Komm, wir haben echt wenig Muse gespielt die letzten Tage, weil Chris nicht da war. Jetzt werden wir das natürlich wieder kontinuierlich anziehen. Aber heute startet der Vorverkauf für Muse, also die ersten Pre-Sales. Spielen ja 3 Konzerte in Deutschland im November. Einmal Berlin, zweimal Düsseldorf. Und der Artist-Presale, der läuft schon, aber den kriegt man nur, wenn man Vinyl oder CD vorbestellt hat. Dann hat man einen Code bekommen, mit dem man vorher Tickets kaufen konnte. Finde ich okay, so in der Form. Heute Vorverkaufsstart Magenta, Telekom und PayPal. Morgen ist dann Ticketmaster dran. Und Freitag dann der offizielle, diese übliche 5-mal aufgeteilte Günstsache.
0: Furchtbar.
2: Mein Tipp ist, wenn du jemanden kennst mit Telekom, Magenta, da klappt es eigentlich immer mega entspannt, weil das haben so immer noch die wenigsten, weil PayPal ist mittlerweile auch schon relativ verbreitet, ja.
0: Ich muss dir sagen, Muse für mich auch jetzt Hot Take, einer der Favoriten auf einen Headliner-Slot für die Festivals im nächsten Jahr. Also,
2: absolut.
0: Also, die bringen sie richtig in Stellung.
2: Gerade wenn sie jetzt im November die Tour haben, ne, dann ist sie durch bis im Frühjahr und dann können sie nächstes Jahr die ganzen Festivals mitnehmen. Waren auch lang nicht bei Rock im Park, Rock am Ring, also von dem her wird auch gut passen, so Blink, Muse und dann vielleicht noch System, das wäre schon ein geiles Trio.
0: Ja, total. Aber gut, freuen wir uns. Danke dafür.
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9: Im Studio Michael Bottlick. An Berlins Bahnhöfen werden ab heute deutlich mehr Handwerker unterwegs sein. Die Deutsche Bahn startet eine weitere Aktion gegen Vandalismus und schickt mobile Teams durch ganz Deutschland. Benjamin Herrmann.
10: In der Hauptstadt sind erstmal 2 Handwerkerteams unterwegs. Eines kümmert sich um die 7 großen Fernbahnhöfe, das andere um die 151 S- und Regionalbahnhöfe. Mit ihrem Werkzeugkoffer bewaffnet sollen sie zerstörte Mülleimer, Graffiti an den Wänden oder kaputte Rolltreppen und Aufzüge schnell fixen. Schäden bei der S-Bahn können dafür ab sofort ganz einfach per WhatsApp geschickt werden. Die werden dann nach Dringlichkeit sortiert und abgearbeitet. Insgesamt soll die neue Bahnoffensive in diesem Jahr für mehr Sauberkeit und Sicherheit an den Bahnhöfen sorgen.
9: In Berlin wird alle 90 Minuten ein Auto geklaut, deutschlandweit Spitze. Die Aufklärungsquote ist mit rund 13% ziemlich mager. Im Süden Deutschlands erwischt die Polizei die Diebe mit über 60%, fast 5-mal so oft. Am häufigsten werden Renaults, Toyota,

0: Toyotas und VWs gestohlen.
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0: Spanien, die Niederlande oder auch Brasilien, diese großen Fußballnationen haben ihr WM-Auftaktspiel nicht gewonnen. Der Motor stottert also noch etwas bei einigen Teams. Die deutsche Mannschaft ist dagegen fulminant gestartet. Nach einem freien Tag bereitet sich das Team von Julian Nagelsmann ab heute in Winston-Salem auf den nächsten Gegner vor, die Elfenbeinküste. Thomas Bremser berichtet für uns. Thomas, was haben denn unsere Spieler an ihrem freien Tag so getrieben?
2: Ja, also ich habe niemanden getroffen in der Stadt leider, obwohl Kapitän Kimmich scheinbar denkt, wir Reporter hätten genug Freizeit hier.
3: Ja, vielleicht habt ihr Empfehlungen, was man hier machen kann. Ihr seid ja quasi im Urlaub hier.
2: Ich kann mir vorstellen, dass einige mit dem Fahrrad um den großen Stausee gefahren sind. Joe Kimmich hat auf jeden Fall das große WM-Quartier mit dem Rad erkundet und sich die Bäume ganz genau angeguckt.
3: Die immergrüne Magnolie ist hier sehr auffällig. Falls ihr die schon entdeckt habt, krasser Baum, kenne ich so nicht aus Deutschland.
2: Und eine Giftschlange hat Hobbygärtner Kimmich auch noch gesehen.
0: Soweit das Neueste aus dem StarFM News Center.
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5: Eine Giftschlange hat er auch gesehen.
6: Siehst du mal.
5: Ist ja unglaublich. Wir schauen auf das Thermometer und sehen, dass wir 13 Grad haben. Flo ist im Urlaub, deswegen Wetter und Verkehr von uns. Ja. 13 Grad, leichte Schleierwolken, die können aber im Laufe des Tages noch ein bisschen dichter werden, bei um die 23 Grad maximal. Und dann geht's ab morgen ja richtig los. Wa? 28 Grad, 33 Grad, 33 Grad, 29 Grad, 29 Grad. Da steigen die Temperaturen ohne Ende. Es ist aber alles so ein bisschen wechselnd bewölkt und am Freitag kann es eventuell auch nochmal so einen kleinen Schauer geben.
6: Wir blicken auf die Straßen und haben da zum Beispiel eine Meldung aus Schöneberg, Hohenstaufenstraße, Ampelausfall bei der Habsburger Straße, ebenfalls ein Ampelausfall in Hohenschönhausen, Falkenberger Chaussee bei der Welsestraße. Auf dem nördlichen Ring Richtung Dreikaveland steht ein defektes Fahrzeug zwischen Mühlenbeck und Birkenwerder, blockiert die Standspur, rechts bitte aufmerksam fahren und Vorsicht auf der A13 frisch reingekommen in Richtung Berlin, ein Reifen auf der rechten Spur zwischen Bronco und Karlau. Blitzer in Mitte, Karl-Marx-Allee, Karlsdorf, Alte Berliner Straße, dann Alt-Hohenschönhausen, Konrad-Wolf-Straße, hier ein Blitzeranhänger und ein Blitzeranhänger steht auch auf der Königin-Elisabeth-Straße und da gab es gerade noch einen Hinweis dazu, da stehen ein paar Streamer daneben.
5: Was?
6: Meint er die Videostreamer oder ist Streamer ein neuer Begriff für irgendeinen Handblitzer oder so? Ich weiß es nicht genau.
5: Keine Ahnung.
6: Also gerne da nochmal Aufklärung. Schauen wir noch kurz auf die S-Bahn. Da gibt es Behinderungen bei der Ich habe die Meldung gleich. S1, 25 und 85. Da entfällt weiterhin der Halt in Höhe Wollangstraße, wenn du Richtung Frohnau, Oranienburg, Henningsdorf unterwegs bist. Vielen Dank an alle, die das gemeldet haben. Und alle Star Ranger kommen gut durch. Und wenn du noch was siehst, du kennst das Spiel, gerne Sprachnachricht schicken an die 0800, unseren WhatsApp-Kanal 0800 1818. Nee, 0800 0303666, so ist richtig.
5: Mann, ey. Das ist der Durcheinander, der Mann. From the W to the I, vielen Dank, Wolfi, und gute Fahrt.
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6: Guten Morgen.
5: Ja, wunderschönen guten Morgen. Schön, dass du wieder mit am Start bist hier an diesem Mittwochmorgen. Schön, dass du Star von Maximum Rock hörst. Schön, dass du den Breakfast Club hörst. Und ich sag dir eins, am Montag solltest du erst recht zuhören.
6: Nicht so viel gut, meine. Wir schicken dich zu System of a Down. Und nachdem jetzt am Montag schon die Hölle hier hinter den Kulissen über uns reingebrochen ist, am Hörerservice, weil alle dahin wollten, obwohl alle immer noch meckern über ganzen Roses, trotzdem wollten alle dahin, wird das am Montag, glaube ich, noch krasser sein, wenn wir dich zu System of a Down schicken. Die ersten Deutschlandkonzerte seit 2017, also gleich ab 6 Radio laut.
5: Das wird hart. Also ich glaube, da wird es ordentlich zur Sache gehen. Ich glaube, System of a Down, da waren, also wie gesagt, wann war 2017? 9 Jahre her, da geht's ordentlich zur Sache. Also auf jeden Fall, nutze deine Chance, wir können für nichts garantieren. Aber
6: ich nehme mir frei. Ja. Vorsichtshalber.
5: Vielleicht sollte ich auch nochmal Urlaub nehmen. Lass Flora.
6: Macht Flo. Ach nee, hol mal. Da auch nicht da.

0: Ja, das wird sich die ein oder andere Band wahrscheinlich auch denken bei der Fußball-Weltmeisterschaft, die gerade läuft. Don't Stop Me Now von Queen hier bei Star of the Maximum Rock.
1: Es ist Fußball-WM, auch wenn man irgendwie nicht so viel davon mitkriegt. Österreich spielt gerade gegen Jordanien. Ich habe es schon eine halbe Stunde her oder so, da stand es mal 1-0 für Österreich, also keine Garantie aktuell. Und dass ich mich selber erinnern musste, ab und zu mal drauf zu gucken, zeigt eigentlich, man kriegt leider viel zu wenig mit. Also ich schaffe es kaum, Spiele zu sehen, klar, hat auch mit den Arbeitszeiten zu tun. Ich habe wirklich nur das Deutschlandspiel gesehen bisher.
0: Ja, ich auch. Klar, auf dem Festival ist sowieso immer noch ein bisschen schwieriger, aber ja, das Deutschlandspiel konnte ich gucken beim Novarock und zwar Backstage. Ziemlich witzig auch, weil just in diesem Augenblick, wo ich das Spiel geguckt habe, hat sich Jacoby Shaddix von Papa Roach eingesungen. Ich habe mal Mikrofon laufen lassen. Und da wollte ich war kurz davor hinzugehen und sagen, so, Jacoby, ich möchte in Ruhe Fußball gucken. Kannst du das mal ein bisschen leiser machen? Aber ich hab's sein lassen. Liebe Grüße gehen raus. Die sind während des Spiels dann auf die Bühne gegangen und dann habe ich natürlich auch Fußball sein lassen. Mehr kuriose Geschichten jetzt von T-Bone.
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3: Ja, eine kleine Rechenaufgabe vorneweg. 1 plus 2 gleich 3. Also 1. Ja, plus 2. Gleich.
4: Was Reikart da gemacht hat.
5: Man sah so richtig diesen gelben Rotz sich drehend und bei Völler in dem etwas längeren und gelockten Nackenhaar dann landen.
3: Ja, diese skandalöse Spuckattacke Frank Reikart auf Rudi Völler.
6: So einen Scheiß, den kann ich nicht mehr hören.
3: Wir sind bei der WM 1990, das legendäre Achtelfinalspiel Deutschland gegen die Niederlande.
7: Ende der 80er, Anfang der 90er Jahre, so diese 4, 5, 6 Jahre, da war es so ein bisschen auf dem Siedepunkt. Da war dann noch, ich will nicht sagen Hass, ist jetzt ein bisschen zu viel, aber da war sehr große Antipathie dabei.
3: Ja, die Deutschen wollten zum dritten Mal in Folge ins Finale kommen. Und die Niederlande als amtierender Europameister wollten natürlich auch dahin. Ich habe das Spiel im Fernseher verfolgt und das hat mein Interesse an Fußball richtig geweckt. Na, emotionaler ging es damals nicht. Frank Reikart spuckte Rudi Völler zweimal ins Haar und flog vom Platz. Aber der Rudi ja auch. Na, das war Skandal. Das war ja lange Talk of Town damals. Ende vom Lied. Deutschland schickte die Niederlande mit einer 2:1 nach Hause und holt dann auch noch den dritten Stern. Frank Reikart hat sich ja öffentlich für sein Verhalten entschuldigt. Er und Rudi haben sich versöhnt, haben dann auch einige Jahre später sogar gemeinsam einen Werbespot in die Niederlande für Butter gedreht. Slogan: Mit echter Butter kriegst du jeder an den Tisch.
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0: Star von Maximum Rock, Breakfast Club für dich am Start. Flora ist im Urlaub, schön, dass du mit dabei bist, schön, dass wir dich auch in den Tag begleiten dürfen und vielleicht hast du ja auch noch ein bisschen Glück und bekommst noch das ein oder andere Ticket jetzt von uns.
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2: Da ist einiges los in den letzten Tagen, in den letzten Wochen. War eigentlich jemand bei Billy Tellen bei diesem Warm-Up-Gig im C-Club?
0: Da war jemand gewesen und zwar der Henry. Wollen wir mal fragen, was der Kurhamter da so zu sagen hat?
2: Ja, mach mal.
3: Namens Star FM, hier Stanley, gibt eine kurze Konzertkritik für das Konzert von Billy Talent, obwohl es diesmal ohne Gästelistenplätze gehen musste, aber die 50 Euro, die waren wirklich gut angelegt. Ja, Billy Talent, ein Hitfeuerwerk vom Anfang bis Ende, wer also nicht völlig durchgeschwitzt war, der war auch nicht da. Es war eine Wahnsinnsstimmung und das, was man sonst von den Toten Hosen kennt, nämlich mit Gröhlen, das war angesagt und ich glaube, jeder war happy und die, die nicht da waren, die haben was versäumt. Das war's. Guten Abend.
0: Danke dir, Henry.
2: Ich liebe einfach diese kleinen Clubkonzerte am Freitag, aber feine Sahne in so einem Mini-Club und das macht einfach unfassbar Spaß. Und Spaß kannst du heute auch haben mit Alexis on Fire. Die nächste Band, die zu Gast ist, kanadische Post-Hardcore-Legende, spielt heute Abend im Huxleys und du kannst mit dabei sein und diesen Sound feiern. Album in Arbeit, eventuell schon neue Tracks heute in der Setlist. Finde es heraus, gibt noch Tickets, 56 Euro oder du lässt dich von uns einladen. Heute Abend Alexis on Fire, 0800 0303 666. Schick uns bitte folgenden Hashtag.
0: Hier kommt Alex.
2: Hashtag hier kommt Alex an die 0800 0303 666.
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9: Im Studio Michael Bottlick. Die G7-Staaten haben bei ihrem Gipfel in Frankreich mehr Druck auf Russland beschlossen, schärfere Sanktionen im Öl- und Gassektor und mehr Waffen für die Ukraine. Bundeskanzler Merz hat US-Präsident Trump als sehr kooperativ erlebt und spricht von einem Tag der Hoffnung. Erstmals könnte sich eine echte Friedenschance auftun. Jugendliche in der EU bewerten Social Media deutlich positiver als ihre Eltern. Das zeigt eine neue Umfrage im Auftrag der EU-Kommission. Fast die Hälfte der befragten 13- bis 18-Jährigen sieht einen positiven Effekt auf die eigene mentale Gesundheit. Bei den Eltern sind es nur 21%.
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9: Das Management der britischen Musikikone Bonnie Tyler hat ein Update zum Gesundheitszustand der Sängerin gegeben. Tyler musste Anfang Mai nach einer Notoperation ins künstliche Koma versetzt werden. Jetzt ist sie wieder wach, erholt sich aber nur langsam, so die Ärzte. Alle bis August geplanten Konzerte wurden deshalb abgesagt oder wenn möglich aufs kommende Jahr verschoben. Soweit die StarFM-Schlagzeilen, ausführliche Nachrichten bei StarFM wieder in einer halben Stunde.
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0: So, Freunde, einen wunderschönen guten Morgen. Jetzt bin ich hier komplett, wir haben uns verquatscht eben gerade, mein lieber Wolfi. Wir schauen mal auf die Temperaturen, sehen 14 Grad, wenn ich meinen Kopf hier mal Richtung Fenster bewege. Hier am Hackeschen Markt noch leichte Schleierwolken. Vielleicht sind bei dir schon ein paar kleine mehr oder ein paar mehr Wolken am Start. Die werden ein bisschen dichter, gegen Abend soll es auch richtig bewölkt sein, bei um die 23 Grad maximal. Aber morgen geht es dann ordentlich ab. 28 Grad, Freitag 33 Grad, Samstag 33 Grad, Sonntag 29 Grad und ich habe für das Wochenende einen Arbeitseinsatz im Garten angelegt. Was für eine schöne Scheiße.
2: Wir werfen Blick auf die Straßen. Denk an den Ampelausfall Hohenschönhausen-Falkenberger Chaussee, Höhe Welsestraße. Und auch der in Schöneberg ist noch aktiv an der Hohenstaufenstraße bei der Habsburger Straße. Dann die 100 Richtung Treptow, Einfahrt Siemensdamm ist wegen zu hoher Verkehrsbelastung gesperrt. Ganz grundsätzlich füllt sich die 100 an den üblichen Staustellen auch zusehends. Und dann haben wir noch die Abus Richtung Berlin. Auch heute Stau zwischen Potsdam-Babelsberg und Kreuz-Zehlendorf. Das war gestern schon relativ viel, aktuell noch so 10, 15 Minuten. Das wird aber in der nächsten Zeit sicherlich nochmal anschwellen. Sagt man anschwellen beim... Egal. Ich habe vorhin eine Frage in den Raum geschmissen. Und zwar, bei einem Blitzanhänger wurde gemeldet, dass ein paar Streamer nebendran stehen. Und ich habe nicht kapiert, was die damit meinen. Und es gab Aufklärung.
0: Paule?
10: Guten Morgen, der Paule hier. Um dich mal ganz kurz aufzuklären, was die mit Streamer meinen bei dem Blitzer. Kannst du da mal nachschauen? Bei TikTok gibt es einen Kanal, der nennt sich Bier und Blitzer. Und witzige Geschichte, die stellen sich immer hin und stoßen immer an, wenn da einer geblitzt wird. Ich finde es immer ganz lustig, bin da selber schon mal dran vorbeigefahren und habe mit denen gefeiert. Lustige Typen. Und ja, so kann man es auch mal mit Humor nehmen. Also, viel Spaß.
0: Aber ich glaube in Berlin ist man relativ schnell besoffen, wenn man...
2: Das glaube ich allerdings auch. Sollten wir mal ausprobieren. Weitere Blitzer stehen zum Beispiel in Charlottenburg-Lietzenburger Straße und Cindy hat auch noch einen entdeckt.
11: Einen wunderschönen guten Morgen. Die Cindy hier. Ich wollte einen Blitzer melden, der gerade aufgebaut wird auf der B96 Richtung Berlin, Richtung A10 111, kurz vor Kreuz Oranienburg. Genau, ich wünsche euch einen schönen Tag.
2: Danke, Cindy. Den wünschen wir dir auch. Vielen lieben Dank. Und dann sind wir auch schon bei den Öffis. Da gibt es nichts Neues. Höchstens du hast was entdeckt. Falls ja, dann melde das bitte wie andere Verkehrsmeldungen auch per Sprachnachricht an die 0800 0303 666.
0: Einen wunderschönen Morgen wünschen wir dir. Wir machen jetzt weiter mit Musik von den Arctic Monkeys. Und ich würde sagen, na denn, mach mal lauter, Kienzler.

0: Guten Morgen, liebes Star-FM-Team, hier ist Dominique. Ich bin für Wolfi heute, weil Chris gibt zwar immer an, dass er bei Ozzy nochmal dabei war. Ich war damals mit meiner Besten nämlich beim Taylor Hawkins Tribute-Konzert in London und da war My Hero immer noch Gänsehaut pur. Von daher eine Stimme für Wolfi. Bis dann.
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2: Ja, ich glaube, es ist heute eine ziemlich eindeutige Geschichte irgendwie, habe ich so ein bisschen das Gefühl. Denn du darfst heute beim Rausschmeißer-Song entscheiden, welcher Foo Fighters-Song denn heute als letztes läuft. Denn die Foo Fighters sind heute in München, waren ja zuletzt bei Rock am Park und Rock am Ring 23, aber die letzte Solo-Show schon Ewigkeiten her.
3: Krass eigentlich, also kam mir gar nicht so vor. Ich werde auch noch nach der Sendung quasi direkt nach München düsen und will dieses Jahr, wenn es irgendwie klappt, beide Foo Fighters-Shows mitnehmen. Und nur noch kurz, weil ich war noch nie dort, Allianz Arena. Ich wollte dieses Stadion auch nie betreten, ja, wegen diesem großen Logo, das ich dann während dem Konzert ständig angucken muss. Aber wenn noch jemand einen Tipp hat, wo ich gut und günstig parken kann und einigermaßen wieder wegkomme nach dem Konzert, der kann das mal gerne kundtun.
2: Ah ja, da holt er jetzt an. Du willst doch bloß, dass einer schreibt, ey, komm, fahr bei mir auf der Einfahrt drauf.
3: Nee, aber wirklich, ich lese da immer, dass man 2 Stunden einplanen muss, wenn man aus diesen Parkhäusern wieder raus muss. Und darauf habe ich keinen Bock. Aber erstmal ist das noch ein paar Stunden hinne und wir wollen halt den Rausschmeißersong auch mit den Foo Fighters begleiten, um uns in Stimmung zu bringen. Und ja, ich habe natürlich Emotionen pur gewählt mit My Hero Live. Ich meine, das ist halt einfach krass.
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0: Star von Maximum Rock, es ist Mittwochmorgen und du hast dich wieder für den richtigen Radiosender entschieden, denn du hörst nämlich Star von Maximum Rock. Es ist Breakfast Club Zeit, Flora im Urlaub, Wolfi und Chris für dich am Start, auch wenn du uns vielleicht nicht siehst, aber gut hörst.
1: Wir haben vorhin schon festgestellt, für das Foo Fighters Konzert heute in München noch kurzfristig Blöcke aufgemacht wurden und solche, wo man eigentlich überhaupt nicht sieht. Da sitzt du dann quasi parallel zur Bühne und guckst von der Seite auf die Bühne drauf und irgendwo hinter Verstärkern und so siehst du mit ein bisschen Glück einen Musiker vermutlich, wenn sie eine extra Leinwand dahinstellen oder so, damit das irgendwie funktioniert. Und wir wollten ja vorhin schon mal wissen, ob du auch mal so einen richtig bescheidenen Sitzplatz irgendwo ergattert hattest, und da gab es wohl einige.
0: Daniel hat sich gemeldet, nicht beim Konzert, aber beim Fußball.
2: Guten Morgen. Ich hatte das nicht beim Konzert, sondern beim Fußball. Ich bin mit meiner Tochter zum war eine Familienfahrt, die einen für Union, die anderen für Dortmund. Ich war mit meiner Tochter für Dortmund da. Und da hatten wir die letzten Reihen im Westfalenstadion. Und wenn du gerade geguckt hast, ohne dich buckeln zu müssen, um aufs Spielfeld zu gucken, hast du direkt das Schrägdach gesehen und hast dann, die Monitore, wo sie dann mal irgendwas noch zeigen, wer wie was gemacht hat, hast du gar nicht gesehen, auch die Stand und nichts. Es war, ja, schön war anders, aber in dem Moment war es einfach, mit meiner Tochter da gewesen zu sein, das hat alles weggemacht. Also schön ist es nicht, aber es ging. Es ging.
0: Aber jetzt stell dir mal vor, du bezahlst einen Haufen Geld, ja, willst irgendwie ein Spiel sehen, willst ein Konzert sehen und musst dich irgendwie, weiß ich nicht, bücken oder weiß der Geier was, oder über irgendwelche anderen Leute hinüber gucken, weil du denkst, irgendwie anders geht's nicht. Ist ja schon ein bisschen nervig manchmal.
1: Ich glaube, der entscheidende Punkt ist, weißt du es im Vorfeld oder nicht? In dem Fall jetzt zum Beispiel in München steht natürlich vermutlich sichtbehindert. Man kann es von der Grafik erahnen, was einen da erwartet. Ja. Aber bei so einem Stadionplatz oder so weißt du das ja eventuell im Vorfeld gar nicht, gerade bei einem Auswärtsspiel. Und wenn es sich dann so erwischt, dann würde ich schon sagen, fuck.
0: Ja, ach guck mal, sowas darf man sagen im Radio. Ja, beschissen, da sagst du bescheiden. Aber fuck, haust hier einfach so raus. Das ist ja mal wieder.
1: Das ist jetzt nicht mehr ganz so früh.
0: Hast du schon mal Sichtbehinderung irgendwo gehabt? Und wir reden jetzt nicht davon, dass du im Nebel auf die Autobahn gefahren bist, sondern irgendwie beim Konzert oder beim Fußball oder sonst eine Veranstaltung. Einfach her mal mit deiner Geschichte, 0800 0303 666.
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6: Im Studio Michael Bottlick. In Berlin wird es am Wochenende richtig heiß, bis zu 35 Grad Celsius am Samstag. Wer Abkühlung sucht, der kann in einem der mehr als 30 Berliner Badeseen schwimmen gehen. Und T-Online hat sich die Wassertemperaturen mal angesehen. Benjamin Herrmann.
7: Das Quecksilber zeigt Werte zwischen 17 und 21 Grad Celsius an. Am wärmsten ist aktuell der Schlachtensee mit 21 Grad, am kühlsten der Biesdorfer Baggersee, Dianasee und Obersee mit jeweils 17 Grad. Alle 39 offiziellen Badestellen haben laut dem Landesamt für Gesundheit und Soziales aktuell ausgezeichnete Wasserqualität. Für alle Seen mit etwas höheren Temperaturen gibt es allerdings einen Haken. Bei über 20 Grad Wassertemperatur können Zerkarien ausschwärmen, winzige Larven, die sich in die Haut bohren und Juckreiz auslösen können.
6: Die G7-Staaten haben bei ihrem Gipfel in Frankreich mehr Druck auf Russland beschlossen. Schärfere Sanktionen im Öl- und Gassektor und mehr Waffen für die Ukraine. Bundeskanzler Merz hat US-Präsident Trump als sehr kooperativ erlebt und spricht von einem Tag der Hoffnung. Erstmals könnte sich eine echte Friedenschance auftun.
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6: Spanien, die Niederlande oder auch Brasilien, diese großen Fußballnationen haben ihr WM-Auftaktspiel nicht gewonnen. Der Motor stottert also noch etwas bei einigen Teams. Die deutsche Mannschaft ist dagegen fulminant gestartet. Nach einem freien Tag bereitet sich das Team von Julian Nagelsmann ab heute in Winston-Salem auf den nächsten Gegner vor, die Elfenbeinküste. Thomas Bremser berichtet für uns. Thomas, schauen wir aufs Sportliche. Am Samstag wartet die Elfenbeinküste. Wie aufschlussreich ist das 7:1 zum Auftakt gewesen.
9: Ja, Joshua Kimmich sagt, das 7:1 war schon souverän, aber die nächsten Gegner werden die richtigen Prüfsteine.
10: Zwei starke Gegner, Ecuador, die einfach sehr, sehr gut verteidigen. Die Elfenbeinküste, die dann spektakuläre Spiele hat in der Offensive. Das werden zwei große Herausforderungen.
9: Es sei wichtig, jetzt ordentlich weiter zu trainieren die nächsten Tage. Heute wieder im schwülheißen Winston-Salem. In Toronto wird es dann deutlich angenehmer werden von den Temperaturen her.
6: Soweit das Neueste aus dem StarFM News Center.
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12: Na, Wolfi, hat dein kleiner Mini-Aufruf nach Parkplätzen hat gut funktioniert, wa? Das ist ja unglaublich. Ja,
13: da kommt so viel rein, so viele Tipps, wo man parken kann oder nicht kann, da München Allianz Arena, weil ich noch nie da war. Das hilft vielleicht später.
12: Ja, ja. Also ich werde die ganzen Tipps auch nochmal alle online stellen nachher, damit...
13: Moment,
12: soll ich? Flora im Moment im Urlaub und deswegen nur wir beide hier. Aktuelle Temperaturen, sonnige 15 Grad. Es kommen aber immer noch ein paar Wolken. Gerade am Abend soll es dann noch ein bisschen stärker bewölkt sein. Bei um die 23 Grad. Die nächsten Tage geht es aber ordentlich ab. 28, 33 Grad. Freitag und Samstag 29 Grad. Am Sonntag und Montag, soweit man es schon so voraussagen kann. Am Freitag könnte es, Stand jetzt, nochmal so einen ganz kleinen Minischauer geben. Das wird ist eher so ein bisschen, wie macht mein Papa immer so ein bisschen, wie Mückenpisse. Mehr wird es dann wahrscheinlich im Endeffekt nicht werden.
13: Der Blick auf die Straßen, neuer Ampelausfall, und zwar Kalibnechstraße bei der Hirtenstraße sind die Ampeln außer Betrieb, bitte aufmerksam fahren. 100 Richtung Treptow, Einfahrt Siemens da mal wieder gesperrt, zu hohe Verkehrsbelastung, grundsätzlich auf der 100 wieder viel los an den üblichen Staustellen. Abos Richtung Berlin füllt sich wieder an der Baustelle zwischen Babelsberg und Zehlendorf, aktuell plus 15 Minuten, das ist tendenziell steigend. Und dann noch, Vorsicht bitte auf der 9, wer noch Richtung Leipzig unterwegs ist, zwischen Raststätte Fläming und Niemegk, liegt ein Spanngurt auf der rechten Spur, bitte aufmerksam fahren. Blitzer in Charlottenburg, Lietzenburger Straße, dann B96 Richtung A1011, kurz vor dem Kreuz Oranienburg. Mitte wird mittlerweile Karl-Marx-Allee geblitzt, Karlsdorf, Alte Berliner Straße und Tegel, Berliner Straße. Meine gute Nachricht von den Öffis, bei der S7 heute der normale gültige Takt und nicht dieser 20-Minuten-Takt zwischen Grunewald und Potsdam. Kann man ja auch mal was Positives zwischendurch durchgeben. Vielen Dank an alle, die etwas gemeldet haben, an alle Star Ranger. Wenn du noch was siehst, gerne melden. Sprachnachricht an den 0800 0303 666.
12: From the W to the I, Wolfie, vielen Dank und gute Fahrt.
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13: Guten Tag.
12: Ja, einen wunderschönen guten Morgen. Du hast natürlich den Breakfast Club an diesem Mittwochmorgen. Moin, moin. Du hörst Wolfi und Chris, schön, dass du mit dabei bist. Star FM ist an. Und für alle Quizzer da draußen, du bist ja auch ein kleiner Quiz-Freund, oder?
13: Absolut,
12: geht tagtäglich. Mal auf die Seite von I Prevail, denn die teasen irgendwas. Die haben irgendeine Ankündigung, allerdings in einer ganz komischen Art und Weise. Man sieht da bloß irgendwie so eine Holztür und dann steht da O3S2I1.N2M1A1. C, aber wahrscheinlich wird es irgendwie Own, warte mal, wenn man es von oben nach unten liest, ist es Only.
13: Du kannst es doch jetzt nicht schon lösen, das ist alle Quizzer enttäuscht.
12: .com, weiß ich nicht. Geh mal rauf
13: Only
12: und vielleicht
13: Fan? Vielleicht starten sie einen Onlyfans-Kanal oder so.
12: Onlyfans, I Prevail, jetzt haben wir draus. Hot News, Hot Take, Onlyfans, I Prevail bringen ihren eigenen Kanal raus. Nennen wir das Kind beim Namen. Morgen.

Matchbox 20, Real World, hier bei StarFM Maximum Rock an diesem schönen, sonnigen Mittwoch. Und Mittwoch ist immer einer meiner Lieblingstage, denn Mittwoch ist nämlich Zeit für deine Geheimtipps, denn du hast immer mal wieder ein paar Bands auf dem Schirm, wo man sagt, alles klar, die müssten eigentlich mal im Radio laufen.

0: und du weißt, wie das immer ist mit Geheimtipp-Bands. Da ist noch ein langer, steiniger Weg. Es ist a long way to the top if you rock and roll. Aber nichtsdestotrotz muss man ja auch mal die Türe aufmachen und die mal ins Rampenlicht ziehen. Und du hattest auch eine Band, die du gesehen hast, ne?
1: Bevor wir zum Hörertipp kommen, noch ganz kurz. Ich war am Freitag bei so einer Warm-up-Clubshow von Feine Sahne Fischfilet. Ganz kleiner Alternative-Bunker mit ein paar hundert Leuten nur. Mega Abriss. Und da haben davor Great Two gespielt. Britische Band, die gerade, ja, bei dem einen oder anderen so in der Oi-Streetpunk-Ecke für Aufsehen sorgen. Die gibt es schon eine ganze Weile, aber für mich waren sie noch nicht der ganz große Begriff. Und die waren zum einen gut, die haben die komplette Mannschaft mitgenommen. Ich habe selten erlebt, dass eine Vorband so gefeiert wurde. Und vor allem waren die so dankbar. Das war so schön. Die standen da in diesem Club, die drei, und die kamen das Grinsen nicht mehr aus dem Gesicht bekommen, weil alle 700, wie viel da drin waren, sie so abgefeiert haben, pitzig gebildet haben und so weiter und so fort. War richtig geil und auch richtig gut. Stand danach im Merch-Stand, haben noch fleißig mit allen gequatscht. Also hört mal rein, wenn du auf diese Oi-Streetpunk-Ecke stehst. Great 2, mein Tipp für dich heute.
0: Stefan hat auch noch einen Tipp.
2: Na hallo, ihr wollt ja mal ein bisschen nischige Bands hören. Da hätte ich euch für euch einen Vorschlag einer Vorband, die wir bei ZSK gesehen haben und zu denen wir deswegen auch nochmal in Potsdam gegangen sind. Und zwar sind das die Pigeons. Mein Songvorschlag wäre hier Telto. Viel Spaß, ciao.
0: Ja, Pigeons.

0: wenn man zum ersten Mal hört, hat man das Gefühl, da kennt man seit 100 Jahren.
1: Ja. Und den hast du, der bleibt auch im Ohr. Also wenn wir den jetzt noch dreimal spielen würden, dann würdest du die ganze Zeit um Arbeit rum. Heute Abend rumrennen und wir so, Tato. Ja, Pigeons Mädels Band aus Berlin. Und kann ich dir sehr ans Herz legen, ihr kennt sie auch, kennt auch die Bassistin, die Moni. Sehr gut, da hat man schon das ein oder andere Bierchen mal in der Kneipe getrunken. Sind alles ganz, ganz liebe und nette Mädels und machen gute Musik und haben sich auch, ich weiß jetzt nicht, vor ein, zwei Jahren erst gegründet, haben aber irgendwie doch schon gut Erfolg erzielt. Von daher die Pigeons, unser Geheimtipp der Woche.

0: Es ist Bergfest Mittwoch. Du hörst natürlich Star FM Maximum Rock. Du hörst den Breakfast Club heute mit Wolfi und Chris. Flora im Urlaub. Vielleicht ist die aber auch schon unterwegs.
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0: Ist ja die Einzige von uns,
2: ne?
0: Ja, die Einzige von uns, die überhaupt einen Motorradführerschein hat, jedenfalls hier im Breakfast Club, was auch ein bisschen traurig ist, muss man eigentlich sagen. Aber in ihrem Urlaub vielleicht macht sie ja auch den einen oder anderen Trip irgendwie durch die Landen.
2: Keine Sorge, Chris, die Midlife-Crisis wird kommen, da werden wir beide unseren Schein auch noch machen und rumdüsen und dann... Ja. Das Schöne ist, beim Sommerfest von der BMW Motorradwelt in Spandau kann man auch so vorbeikommen, egal ob du Biker bist oder nicht. Das ist so das klassische Programm für alle Musikworkshops. Bikes natürlich auch. Einfach ein Ort, wo man Motorradkultur mal wieder zelebrieren kann. Es wird heiß werden am Samstag, aber es gibt Abkühlung, kalte Drinks. Dazu wird natürlich gegrillt. Entspannter Lounge-Bereich. Einfach mal sich einen schönen Samstag machen. Und natürlich weiß ich, es ist Samstag. Es ist Fußball angesagt, aber Martin Lemke von der BMW Motorradwelt in Spandau hat da gute Nachrichten.
3: Und zum Schluss, ab 22 Uhr stellen wir die Bierbänke raus und machen mit euch ein großes Public Viewing und gucken uns das Spiel an, Deutschland gegen die Elfenbeinküste, und das soll alles so bis 1 Uhr nachts gehen und dann schmeißen wir euch raus.
0: Ja, auch nicht schlecht.
2: Also 15 Uhr geht's los am Samstag, wirklich empfehlenswert, wer noch nichts vorhat, einfach Kind und Kegel einpacken, das Bike und vorbeikommen, Probefahrten gibt's auch alles, BMW Motorradwelt in Spandau, das Sommerfest dort mit Star FM Maximum Rock, wir sind auch live vor Ort mit dabei, also guter Sound ist auf jeden Fall garantiert.
0: Nice.
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13: Im Studio Michael Bottlick. Die G7-Staaten haben bei ihrem Gipfel in Frankreich mehr Druck auf Russland beschlossen. Schärfere Sanktionen im Öl- und Gassektor und mehr Waffen für die Ukraine. Bundeskanzler Merz hat US-Präsident Trump als sehr kooperativ erlebt und spricht von einem Tag der Hoffnung. Erstmals könnte sich eine echte Friedenschance auftun. Jugendliche in der EU bewerten Social Media deutlich positiver als ihre Eltern. Das zeigt eine neue Umfrage im Auftrag der EU-Kommission. Fast die Hälfte der befragten 13- bis 18-Jährigen sieht einen positiven Effekt auf die eigene mentale Gesundheit. Bei den Eltern sind es nur 21%.
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13: Das Management der britischen Musikikone Bonnie Tyler hat ein Update zum Gesundheitszustand der Sängerin gegeben. Tyler musste Anfang Mai nach einer Notoperation ins künstliche Koma versetzt werden. Jetzt ist sie wieder wach, erholt sich aber nur langsam, so die Ärzte. Alle bis August geplanten Konzerte wurden deshalb abgesagt oder, wenn möglich, aufs kommende Jahr verschoben. Soweit die StarFM-Schlagzeilen. Ausführliche Nachrichten bei StarFM wieder in einer halben Stunde.
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0: Einen wunderschönen guten Morgen.
14: Guten Morgen.
0: Sag mal. Du hörst den Breakfast Club hier bei Star FM Maxi und Rock. Flora nicht da. Diesem Urlaub an dieser Stelle natürlich schönen Urlaub. Wir schauen auf die Temperaturen, sehen, dass wir im Moment 16 Grad haben. Hier bei mir sind es ja noch Schleierwolken am Hackeschen Markt. Die werden aber langsam auch ein bisschen dichter. Denn es zieht sich merklich zu, am Abend denn sogar stark bewölkt. Allerdings immer noch um die 23 Grad. Morgen dann wechselnd bewölkt bei um die 28 Grad. Freitag 33 Grad, aber auch hier immer mal wieder Wolken. Vereinzelt auch leichter Regen möglich. Am Samstag 33 Grad bei wechselnd Bewölkung, Sonntag 29 Grad, da ist es auch überwiegend wolkig. Also ja, die Temperaturen passen schon, vielleicht lässt sich ja die Sonne dann doch noch ein bisschen mehr blicken.
2: Der Blick auf die Straßen, neuer Ampelausfall reingekommen, Grunewald, Hohenzollern-Damm bei der Rheinbabenallee. Dann die 100 Richtung Treptow, einfach Teamsdamm, weiterhin gesperrt, mal wieder wegen zur Verkehrsbelastung. Hab ich nie gehört, die Rheinbabenallee.
0: Das war gerade wie so, ja, wir haben hier Belastung in der Rheinbabenallee. Als wenn du alle Straßen schon mal
2: eingesprochen hast. Ich habe nie gelesen, dieses Wort.
0: Eingesprochen hast.
2: Elfeinwärts zwischen Flughafen Tegel und Dreieck-Charlottenburg musste 15 zusätzliche Minuten einplanen und es stockt weiter in Abos Richtung Berlin. Wegen der Baustelle zwischen Babelsberg und Kreuz Zehlendorf plane 15 bis 20 zusätzliche Minuten ein. Letzte Meldung aus Schulzendorf reingekommen. Waldstraße hier nach einem Unfall. Eine Vollsperrung zwischen Barmannstraße und Eichenallee. Ja, das war's. Charlottenburg, es blitzt Lietzenburger Straße, B96 Richtung A10, 111, kurz vor dem Kreuz Oranienburg. Mitte Karl-Marx-Allee ein Blitzer, Tegel-Berliner Straße und Michendorf kaputter Chaussee. Auch hier wird aktuell geblitzt. Nichts Neues von den Öffis, höchstens du hast was entdeckt, dann meld das gerne. Gilt natürlich auch für jede Verkehrs- oder Blitzermeldung. Eine Sprachnachricht bitte schicken an die 0800 0303 666.
0: Wir machen weiter mit einem ordentlichen Rockblock, unter anderem mit Ugly Kid Joe, Everything About You. Gleich aber vorher noch eine Runde Biffy Clyro, Many of Horror. Na denn, Melody Kienzler. Oh ja.

0: Eine Band, die ich auch zweimal gesehen habe in den letzten 7 Tagen. 3 Days Grace, Kill Me Fast hier bei Starfam Action Rock, waren ja bei Rock im Park und auch beim Nova Rock Festival. Ich muss allerdings sagen, ich hatte richtig, richtig gute Sicht gehabt.
1: Hat man nicht immer bei Konzerten. Heute nochmal Foo Fighters München, haben sie nochmal Blöcke aufgemacht, wo man seitlich auf die Bühne drauf guckt. Also wirklich parallel sitzt man da. Sprich, man weiß von vornherein, dass man nicht viel sieht. Trotzdem werden sie zum Normalpreis angeboten. Und wenn man das weiß, okay, dann kann man sich ja darauf einstellen. Nur weiß man eben nicht immer, ob man am Ende gute Sicht hat oder nicht.
0: Ja, es haben sich ein paar Leute gemeldet zum Thema Sichtbehinderung bei Konzerten oder bei Veranstaltungen. Sabrina.
2: Zum Thema Sichtbehinderung. Ja, da habe ich leider mal den Fehler gemacht und wollte unbedingt nochmal Depeche Mode sehen.
0: Ja, gut, da können wir schon abbrechen. Das ist ja alleine schon ein Fehler. Christoph, was hast du?
3: Ich war 2015 im Olympiastadion in Berlin bei AC/DC und hatte mir vorher halt Tickets bei, ich glaube, Eventim oder so gekauft. Und da gibt es auch diese tolle Ansicht, wo man sagen kann, wo man sitzen will, wo man sieht, wo die Bühne ist und so weiter. Und ich sag mal so, auf diesem lustigen Plan sah das schon ein bisschen anders aus. Und im Endeffekt saß ich dann so, dass ich im Prinzip nur ja, den Laufsteg von Angus gesehen habe und nur so, dass er immer mal, ja, wenn er rauskam, habe ich irgendwas gesehen. Ansonsten habe ich eigentlich gar nichts gesehen.
1: Ja, da kennst kommt du, bei mir ja? auch Erinnerungen hoch. Ich war bei diesem Konzert auch genau bei demselben und ich hatte allerdings eine Stehplatzkarte, war aber extrem spät dran. Und bin halt dann mit normalen Stehplatztickets und stand extrem weit hinten und stand dann irgendwann so doof, dass halt nur große, sehr große Leute um mich rum waren. Dann habe ich noch zweimal den Platz gewechselt, so gut es ging, aber es hat einfach nicht funktioniert. Am Ende habe ich aufgegeben. Ich sah wirklich von diesem kompletten Konzert dreimal kurz die Leinwand und das war's.
0: Also das jetzt muss man aber auch fairerweise sagen, sobald einer über 1,70 ist, siehst du ja nichts mehr.
1: So schlimm ist es nicht, aber also, man hat halt manchmal wirklich Pech und das ist dann schon ärgerlich.
0: Wenn man also das kostet ja Geld. Wenn man so Kniekehlenhöhe groß ist, dann sieht man halt nicht viel. Ja. Übrigens, Grüße an Sabrina, war natürlich ein kleiner Gag. Sie hatte sie wollte dann auch eigentlich stehen und der damalige Herr, der wollte aber unbedingt sitzen und deswegen hat sie auch nichts gesehen. Liebe Grüße gehen natürlich raus. Hast du noch Geschichten zum Thema Sichtbehinderung bei Konzerten? Dann einfach mal eine kurze Nachricht 0800 03 03 666.

0: Star FM, Maximum Rock kommt aus den Boxen deines Empfangsgeräts an diesem Bergfest Mittwoch. Schön, dass du am Start bist. Schön, dass wir dich in deinen Tag begleiten dürfen. Vielleicht bist du auch gerade beim Seppen hängen geblieben. Bleib ruhig hier, denn hier bei uns kannst du nämlich voten, was das Zeug hält, wenn es um Musik geht.
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0: So, und ich muss ja sagen, ich bin ja jetzt nach zwei Festivals und ein bisschen Urlaubswoche komplett raus. Wie sieht's denn da jetzt eigentlich aus?
2: Also wir haben wieder zwei Bands, die wir aus dem Proberaum ins Radio wuchten wollen. Du entscheidest, welches am Ende schafft. Damit zum einen dieses Mal bei den Rock Talents Adlin. Das ist eine Alternative Band aus Freiburg. Wir hören mal kurz rein.
3: Okay.

0: Das ist nicht schlecht.
1: Nice.
0: Also hat schon was.
1: Gute Stimme.
0: Stimme auf jeden Fall auch. Und Janice aus Chemnitz spielen auch mit. Natürlich passt gut ins Ohr.
1: Ja, aber die Frage ist, wie steht's denn da jetzt? Gibt's da schon so ein paar Zwischenstände?
0: Aktueller Votingstand ist relativ eindeutig aktuell mit 72-28% für Janice, aber noch ist ja bis morgen Zeit abzustimmen.
1: Ja, also falls ihr sagt, Mensch, Edlund haben es auch verdient, ja, dann, ich finde beide Bands gleich auf. Vielleicht sollten wir daraus einen spannenden Kampf machen. Kannst du natürlich auch für Edlund voten, was das Zeug hält. Ich möchte hier aber keinen irgendwie beeinflussen. Auch Janice haben natürlich ihre Stimmen verdient. Von daher, du entscheidest und sind wir mal gespannt, wer denn bei A Inner Rush Hour läuft.
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3: Im Studio Michael Bottlick. An Berlins Bahnhöfen werden ab heute deutlich mehr Handwerker unterwegs sein. Die Deutsche Bahn startet eine weitere Aktion gegen Vandalismus und schickt mobile Teams durch ganz Deutschland. Benjamin Herrmann.
4: In der Hauptstadt sind erstmal 2 Handwerkerteams unterwegs. Eines kümmert sich um die 7 großen Fernbahnhöfe, das andere um die 151 S- und Regionalbahnhöfe. Mit ihrem Werkzeugkoffer bewaffnet sollen sie zerstörte Mülleimer, Graffiti an den Wänden oder kaputte Rolltreppen und Aufzüge schnell fixen. Schäden bei der S-Bahn können dafür ab sofort ganz einfach per WhatsApp geschickt werden. Die werden dann nach Dringlichkeit sortiert und abgearbeitet. Insgesamt soll die neue Bahnoffensive in diesem Jahr für mehr Sauberkeit und Sicherheit an den Bahnhöfen sorgen.
3: Soweit das Neueste aus dem StarFM News Center.
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3: Nach 2 Tagen Erholung bereitet sich die deutsche Fußballnationalmannschaft ab heute aufs 2. Gruppenspiel vor. Am Samstag trifft das Team von Julian Nagelsmann in Toronto auf die Elfenbeinküste. Am Nachmittag deutscher Zeit ist in Winston-Salem das erste Training nach dem 7:1 Auftakt angesetzt. Thomas Bremser.
7: Die Ersatzspieler haben am Tag nach dem Spiel trainiert. Für die Stammelf stand Regeneration auf dem Programm und ein 2-tägiger Familienbesuch im WM-Quartier hier. Frauen und Kinder sind wieder weg. Jetzt gilt der volle Fokus der Elfenbeinküste. Das sei ein anderes Kaliber, sagt Kapitän Kimmich. Durch den WM-Modus ist Deutschland schon so gut wie in der nächsten Runde. Und im Achtelfinale könnte es zum Duell mit Frankreich kommen. Der WM-Favorit hatte zum Auftakt noch einige Probleme, gewann dann aber souverän gegen Senegal mit 3:1.
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8: So, 17 Grad haben wir im Moment aktuell. Es ist wolkig hier und da, sind nur noch ein paar Schleierwolken, die werden aber noch mal ein bisschen dichter. Bei um die 23 Grad maximal, aber dann geht's in den nächsten Tagen los. Morgen überwiegend doch jetzt stark bewölkt bei 28 Grad. Freitag 33 Grad, Samstag 33 Grad, wechselnd bewölkt. Am Freitag kann es vielleicht auch noch mal den einen oder einen kleinen, ja, Niederschlag geben, sagen wir es mal so. Ansonsten steigen die Temperatur auf jeden Fall in gut warme Gefilde.
9: Irgendwie halbstündlich neue Ampelausfall. Dieses Mal Marzahn B158 müsste Märkischer Allee sein. Höhe Bentschener Weg sind die Ampeln nicht in Betrieb. Dann gehen wir rüber auf die 100 Richtung Treptow. Einfahrt Siebenstein mal wieder gesperrt, weil zu viel los ist. Auf der A111 einwärts gibt es Vermessungsarbeiten. Linke Spur gesperrt zwischen Kreuz Oranienburg und Henningsdorf. Es stockt auch vorher noch zwischen Flughafen Tegel und Dreieck-Charlottenburg aus zu 10 Minuten länger. Dann die AWUS, die Baustelle Richtung Berlin zwischen Babelsberg und Kreuz Zehlendorf, steht seit aktuell 15 Minuten. Dann haben wir Bergungsarbeiten am südlichen Ring Richtung Dreieck-Spreeau zwischen Königs Wusterhausen und Niederlehm ist die rechte Spur gesperrt. Und in Schulzendorf ist nach einem Unfall die Waldstraße komplett dicht. Frische Blitzer reingekommen. Beginnen wir Prenzlauer Berg an der Storkower Straße. Es blitzt Wedding-Punkstraße, dann Richtung Reinickendorf, Marktstraße. In Marienfelde ein Blitz auf der Sentesstraße und Potsdam am Nutetal. Ich aktualisiere nochmal ganz kurz, behaupte aber mal, dass nichts Neues dazugekommen ist. Von dem her, ja, freie Fahrt bei den Öffis, höchstens du hast was entdeckt. Dann meld das gerne per Sprachnachricht, gilt auf Verkehr und Blitzer 0800 0303 666.
8: From the W to the I, Wolfi, vielen Dank und gute Fahrt.
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9: Guten Morgen.
8: Ja, wunderschönen guten Morgen, das ist richtig. Flora ist im Urlaub. An dieser Stelle natürlich einen schönen Urlaub gewünscht. Auch die muss ich mal ein bisschen erholen. Allerdings wäre natürlich schön gewesen, wenn sie am Montag noch mit dabei gewesen wäre, weil am Montag wird hier alles brennen.
9: Ja, das war jetzt am Montag schon schlimm, als wir dich zu Guns N' Roses geschickt haben. Der nächste Feel Good Monday, der nächste Free Ticket Day steht an. Am Montag den ganzen Tag Tickets für System of a Down im Juli in Berlin und Düsseldorf. Die ersten Deutschlandkonzerte seit 2017.
8: Das wird auf jeden Fall hart. Einschalten lohnt sich also gleich am besten ab 6 Uhr Radio laut, denn den ganzen Tag gibt's da Tickets für System of a Down. Das wird eine richtige harte Nummer, freuen wir uns drauf. Jetzt freuen wir uns erstmal auf Weezer und If You're Wondering If I Want You To, I Want You To.

0: Guten Morgen, ihr zwei. Also eigentlich bin ich Team Wolfi heute, aber mit Chris nicht traurig, jetzt kriegt ihr aber eine Stimme.
1: Ja! Jawohl!
2: Schönen Tag euch. Kann man sich über eine Mitleidsstimme freuen.
1: Weil meine allererste Stimme ist. Halt! Ist nicht ganz richtig.
3: Ich bin großer Foo Fighters Fan und werde nachher mit meiner Tochter zum Konzert fahren in die Allianz Arena und ich stimme ganz klar für Rope.
1: So. Haben wir doch.
2: Das sind schon zwei Stimmen.
4: W oder C? Der Rausschmeißer-Song.
1: Aber es kamen noch ein paar andere Stimmen dazu. Aber du führst Glocker noch irgendwie mit 70-30. Von daher. Aber es kann sich ja noch ändern. Wir haben ja noch etwas Zeit, Freunde. Ja. Für welchen Foo Fighters-Song bist du denn heute? So ein bisschen auch in Einstimmung für das Foo Fighters-Konzert in der Allianz Arena. Irgendwie seit 2018 die erste Solo-Show, die da mit mir startet. Und du hast es eben gerade schon mitbekommen. Mein Song, den ich ins Rennen schicke als Rauschmeißer-Song des Tages, den du natürlich wieder wählen kannst, ist Rope. Er ist ein bisschen energiegeladen, ein bisschen gute Laune-Musik, ja, während der Arbeitszeit, so ein bisschen Vorfreude.
2: Vorfreude gibt es, glaube ich, mehr mit Emotionen. Und ich werde ja auch vor Ort sein heute. Ich will, wenn alles klappt, beide Foo Fighters-Shows mitnehmen und werde deswegen nach der Show auch direkt losfahren müssen, um nach München zu kommen. Und habe dann einfach schon dieses Gänsehautgefühl im Kopf, was es bei so vielen Liedern heute geben wird bei den Foo Fighters.
1: Kommt zum Punkt.
2: Natürlich, wenn My Hero läuft.
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0: Und den live ist mein Rausschmeißer-Song. My Hero live. Wer die Wahl bei wie?
1: Live. Du kannst entscheiden, was du gerne möchtest.
0: Ey, das ist ein Riesenunterschied, ob du den live hörst oder nicht live hörst.
1: 0800 03 03 666. Am Ende entscheidest du, ja, wie jeden Tag, welcher ist unser Rausschmeißer-Song. W oder C, du kannst entscheiden.

0: Lone Star FM, hier ist Dan Lane, gibt eine kurze Konzertkritik für das Konzert von Billy Talent, obwohl es diesmal ohne Gästelistenplätze gehen musste. Aber die 50 Euro, die waren wirklich gut angelegt. Ja, Billy Talent, ein Hitfeuerwerk vom Anfang bis Ende. Wer also nicht völlig durchgeschwitzt war, der war auch nicht da. Es war eine Wahnsinnsstimmung und das, was man sonst von den Toten Hosen kennt, nämlich mit Gröhlen, das war angesagt und ich glaube, jeder war happy und die, die nicht da waren, die haben was versäumt. Das war's. Guten Abend.
1: Tja, da kriegt man gleich irgendwie so ein bisschen Mist, ich hab was verpasst, Vibes, oder?
2: Bei solchen kleinen Clubshows vor den großen Shows definitiv, das ist einfach was Besonderes.
1: Und damit du die nächste kleine Show nicht verpasst, sind wir für dich am Start.
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2: Ein bisschen größer als Columbia Club. Das Huxleys wird heute gespielt. Von Alexis on Fire spielen heute Abend dort. Es gibt noch ein paar Tickets, aber wir würden dich gerne einladen, wenn du auf diesen Sound stehst.

0: Alexis on Fire, kanadische Post-Hardcore-Legende, nach 4 Jahren wieder in Berlin, neues Album in Arbeit. Vielleicht gibt es auch ein paar neue Tracks. Finde es heraus und geh heute Abend hin. Wenn du jetzt welchen Hashtag schickst an den 0800 0303 666.
1: Hashtag, hier kommt Alex.
0: Okay, für Alexis on Fire, Hashtag, hier kommt Alex, 0800 0303 666. Viel Glück.
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6: Im Studio Michael Bottlick. Die G7-Staaten haben bei ihrem Gipfel in Frankreich mehr Druck auf Russland beschlossen, schärfere Sanktionen im Öl- und Gassektor und mehr Waffen für die Ukraine. Bundeskanzler Merz hat US-Präsident Trump als sehr kooperativ erlebt und spricht von einem Tag der Hoffnung. Erstmals könnte sich eine echte Friedenschance auftun. Jugendliche in der EU bewerten Social Media deutlich positiver als ihre Eltern. Das zeigt eine neue Umfrage im Auftrag der EU-Kommission. Fast die Hälfte der befragten 13- bis 18-Jährigen sieht einen positiven Effekt auf die eigene mentale Gesundheit. Bei den Eltern sind es nur 21%.
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6: Das Management der britischen Musikikone Bonnie Tyler hat ein Update zum Gesundheitszustand der Sängerin gegeben. Tyler musste Anfang Mai nach einer Notoperation ins künstliche Koma versetzt werden. Jetzt ist sie wieder wach, erholt sich aber nur langsam, so die Ärzte. Alle bis August geplanten Konzerte wurden deshalb abgesagt oder wenn möglich aufs kommende Jahr verschoben. Soweit die StarFM Schlagzeilen, ausführliche Nachrichten bei StarFM wieder in einer halben Stunde.
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1: Schön Mittwochmorgen, schönes Bergfest. Ja, schön, dass du die ganze Zeit mit am Start bist. Vielleicht bist du auch gerade beim Seppen hängen geblieben. Bleib ruhig hier. Aktuelle Temperaturen 17 Grad und wolkig. Ja, die Wolken werden jetzt langsam auch ein bisschen dicker hier am Hackischen Markt. Die Temperaturen gehen hoch bis auf 23 Grad. Morgen dann überwiegend stark bewölkt bei 28 Grad. Freitag 33 Grad. Kann sogar vereinzelt auch nochmal vielleicht leichten Regen geben. Ansonsten Samstag 33, Sonntag 29. Du merkst, die Temperaturen klettern schön nach oben.
0: Der Blick auf die Straßen, die aktuellen Staus, zum Beispiel A111 einwärts zwischen Flughafen Tegel und Reich-Charlottenburg, brauchst du 15 Minuten länger. Auf der A113 einwärts zwischen Adlershof und Dreieck-Neukölln staut es sich, auch hier 15 bis 20 Minuten mehr mitbringen. Und die aktuell täglichen Behinderungen auf der Abus zwischen Babelsberg und Kreuz-Zehlendorf wegen den Bauarbeiten plus 20 Minuten aktuell. Ampelausfall Marzahn-Märkische Allee beim Benschener Weg, so ist richtig. Und A10 südlicher Ring Richtung Dreieck-Spreeau. Bergungsarbeiten, rechte Spur gesperrt im Bereich zwischen Königs Wusterhausen und Niederlehme. Heinersdorf, ein Blitzer am Retzbacher Weg, dann Prenzlauer Berg, Stockower Straße, Reinickendorf, Marktstraße, Französisch Buchholz, Schöner Linder Straße, Potsdam am Nutetal und frisch reingekommen wäre Neuchen, Wegendorfer Straße. Nichts Neues von den Öffis. Falls du was hast, gerne melden. Gilt natürlich auch für Blitzer und Verkehrsmeldungen. Sprachnachricht am einfachsten an die 0800 0303 666.
1: Vielen Dank, Wolfi. Wir machen jetzt weiter mit einem ordentlichen Rockblock. John Mellencamp, Smalltown, hören wir uns gleich an. Vorher noch eine Runde Kings of Leon. Und übrigens auf jeden Fall dranbleiben. Lohnt sich, denn ihr kriegt gleich richtig auf den Deckel. Ich jetzt schon mal sagen. Kurzer Tease.

0: Badflower, Don't Hate Me, perfekter Song. Achtung!
1: Moin, Matthias hier. Ich sag mal so, Chris, nicht nur, dass du für einen Breakfast Club eigentlich die absolute Fehlbesetzung bist, sondern dass du auch einfach mal einen Hörer, der angerufen hat, wo du auch anfängst einzuspielen, seine Sprachnachricht abwürgst von einer Hörerin, weil sie einfach mal davon berichten wollte, dass sie Sichtbehinderung beim Depeche Mode Konzert hatte. Ja? Ich meine, ihr spielt im Programm Depeche Mode, wo ich auch mal manchmal denke, ist nicht wirklich Rockmusik, aber doch eigentlich schon, weil Depeche Mode hat sich mittlerweile zu einer richtig geilen Stadion-Rockband entwickelt von ihrem Synthie-Pop. Arbeitet denn so auch noch über ein Äther zu schicken, ist ein bisschen grenzwertig. Das ist nicht nur grenzwertig, das ist ganz schön scheiße.
0: Ja, Matthias, absolut zu Recht gehatet. Vielen Dank für deine Nachricht. Und da habe ich mir dann gedacht, naja, wie hat denn die Sabrina aufgenommen? Und mir ist dann noch eingefallen, alles klar, da hat der Kontext ein bisschen gefehlt. Ja, Sabrina und ich, wir kennen uns ganz gut. Sie kommt ab und zu mal auch gerne ins Studio, bringt auch gerne mal ihre Tochter mit, ist an allen Veranstaltungen auch mit am Start und man kennt und flachst so ein bisschen. Genau, Grüße gehen raus. Und da habe ich Sabrina dann eine Nachricht geschrieben, ich sage, du, pass mal auf, hier hat gerade jemand gesagt, das war ziemlich unter aller Kanone. Hast du denn den Gag verstanden, wie ich ihn eigentlich gemeint habe? Und hier ist ihre Antwort.
2: Klar habe ich das verstanden mit dem Abwürgen und Pischmut. Hätte ich jetzt gesagt, das war Muse, hättest du das ja genauso gemacht. Übrigens, bei Muse hatte ich super Plätze. Ich habe direkt vorne gestanden an der Bühne, wo die immer auf und ab gelaufen sind. Also ich hatte super, super Plätze, habe ich aber auch selber ausgewählt. Und na, wie gesagt, dieses Konzert damals im Olympiastadion, das war einfach die Hölle. Ich wollte eigentlich gehen, aber 85 Euro war mir dann doch ein bisschen zu viel, um dann doch lieber zu gehen. Und naja, kannst du dir ja vorstellen, die Beziehung hat dann auch nicht lange gehalten. Also so viel dazu, alles fein. Memo an alle, Chris und ich, wir sind fein, wir dissen uns hier par excellence.
3: So. Es ist auf jeden Fall erstmal gut, dass wir aufeinander aufpassen und so weiter und so fort. Aber wir pflegen nun mal ein sehr freundschaftliches Verhältnis mit vielen unseren Hörern. Und da gehört so ein kleiner Diss unter Freunden einfach auch dazu.
0: Ja, wie gesagt, nächstes Mal ein bisschen mehr Kontext. Aber danke, Matthias, für deine Nachricht. Kommen wir noch zur letzten Aktion.
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0: Und ja, da muss man einfach sagen, keine Chance heute.
5: Guten Morgen, Chris. Guten Morgen, Wolfi. Endlich wieder vereint. Ja, Stichwort Emotionen. Ich muss mich heute auf die Seite von Wolfi schlagen. Yeah. Hero in der Live-Version. Na, mehr Emotionen geht ja nicht bei Foo Fighters.
0: Ja, da muss man auch ganz ehrlich sagen, 80-20 für My Hero von den Foo Fighters an dieser Stelle. Deswegen natürlich hier die Live-Version. Ganz viel Spaß. Danke, gehen nochmal raus an Matthias.

0: Liebe Grüße an alle, die heute den Weg auf sich nehmen in die Allianz Arena. My Hero von den Foo Fighters, unser Rausschmeißer heute des Tages. Aber Wolfi, bevor ich dich natürlich wieder in die Allianz Arena lasse, weil du ja heute auch zu den Foo Fighters gehst. Wollen wir mal gucken.
1: Gestern und vorgestern habe ich das einfach ausgelassen. Ich dachte, ich kann ja nicht selber ein Gedicht vortragen.
0: Na, und? Bist du vorbereitet?
1: Natürlich.
0: Das siehst du, ja.
1: Es ist ein richtig toller Tag, weil ich die Foo Fighters sehr mag und ich sie heute in München sehe und ich deswegen jetzt auch sofort losgehe. Schlechte Sicht werde ich nicht haben, Front of Stage regelt, da werde ich mich dran laben. Morgen aber etwas müde sein, also Chris, sorry, stell mir bitte kein Bein und falls ich verschlafe, sei mild mit der Strafe.
0: Auf gar keinen Fall, aber sehr schönes Gedicht. Sehr schönes Gedicht. Dann habt viel Spaß bei den Foo Fighters, mein kleiner Oompa Loompa.
1: Yes,
0: und wir hören uns morgen wieder zur altbewährten Zeit.

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7: Im Studio Michael Bottlick. Die Kaiser-Wilhelm-Gedächtniskirche wird künftig Eintritt kosten. Das hat Pfarrerin Katrin Ochsen im Tagesspiegel angekündigt. Neben dem Berliner Dom wäre es dann die zweite Kirche in der Hauptstadt, für die man ein Ticket kaufen muss. Mehr aus der Nachrichtenredaktion.
8: Ab voraussichtlich September starten Umbauarbeiten am alten Turm. Danach sollen Besucher für die Turmbesteigung und das erweiterte Museum bezahlen. Von oben aus 68 Metern Höhe kann man dann über die City West schauen. Gottesdienste, Andachten und Gebete bleiben kostenlos. Wie viel der Eintritt kosten wird, steht allerdings noch nicht fest. Die Einnahmen sollen komplett in die Sanierung des denkmalgeschützten Gebäudes fließen.
7: Jugendliche in der EU bewerten Social Media deutlich positiver als ihre Eltern. Das zeigt eine neue Umfrage im Auftrag der EU-Kommission. Fast die Hälfte der befragten 13- bis 18-Jährigen sieht einen positiven

0: positiven Effekt auf die eigene mentale Gesundheit. Bei den Eltern sind es nur 21%. EU-Experten wollen im Juli Empfehlungen abgeben, auch zu einem möglichen Social-Media-Verbot für Minderjährige.
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0: Argentiniens Lionel Messi hat sein insgesamt 16. Tor bei einer Fußball-WM erzielt und damit den Rekord von Miroslav Klose eingestellt. Außerdem gab es einen Hattrick. Der Superstar führte sein Team mit einem Dreierpack gegen Algerien im Alleingang zum 3:0-Sieg. Uli Reitinger.
2: Messi, auch mit 38 Jahren, in seinem 200. Länderspiel sofort Dreh- und Angelpunkt beim Weltmeister. Schon nach 5 Minuten der erste Messi-Jubel. Da steht er aber noch knapp im Abseits. Nach 17 Minuten passt dann aber alles, 1:0 Argentinien. Tor Nummer 2 fällt nach einer Stunde und mit seinem dritten Treffer in der 76. Minute zieht Messi dann mit Klose gleich. Kurz danach darf er unter dem frenetischen Jubel der über 40.000 argentinischen Fans im Stadion von Kansas City etwas früher vom Platz. In der Form dürfte er bald alleiniger WM-Rekordtorschütze werden.
0: Soweit das Neueste aus dem StarFM News Center.
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3: So, 9.46 Uhr. Schauen wir mal auf die aktuellen Temperaturen in Berlin und Brandenburg und was so geht in Sachen Wetter. Lichterfelde 19 Grad, Heiligensee 19 Grad, Mitte haben wir auch 19 Grad und wir bekommen heute 24 Grad rein. 8 Stunden Sonne, bleibt trocken und wir haben eine ganz gute StarFM-Prognose, für mindestens wenn du Wärme magst und ab und zu mal nass wirst. Nachts so um die 16, 17 Grad, wichtiger ist vielleicht die Tagestemperaturen. Und die liegen jetzt so übers Wochenende über 30 Grad. Morgen haben wir denn schon so eine 50%ige Regenwahrscheinlichkeit, okay, aber 29 Grad. Freitag, Samstag, Sonntag 33 bis 35 Grad, aber... Und es kommt ein Aber, am Samstag und Sonntag immer wieder Regenschauer und Gewitter möglich. Wir gucken auf die Straßen in Berlin und Brandenburg, die aktuellsten Verkehrsmeldungen. Fangen wir an auf der 113 stadteinwärts zwischen Adlershof und Stubenrauchstraße. 10 Minuten Stau. Das gleiche Spiel haben wir auf der 111 stadteinwärts zwischen Flughafen Tegel und Dreieck Charlottenburg. Auch 10 Minuten Stau. Auf der 115 der AWOs zwischen Potsdam-Babelsberg und Kreuz-Zehlendorf. Der Baustellenstau Richtung Berlin mit 10-12 Minuten gerade. Und vorsichtig auf der A10 südlicher Ring Richtung Dreieck Spreeau zwischen Königs Wusterhausen, Niederlehme finden gerade Bergungsarbeiten statt und die rechte Spur ist gesperrt. Ansonsten rollt alles. Es blitzt in Treptow in der Wernsdorfer Straße, Pankow in der Grabbeallee, Lichterfelde in der Karstenstraße, in Steglitz auf dem Steglitzer Damm und Reinickendorf-Rhönernallee aus einem weißen Caddy raus. Bei den Öffis derzeit keine aktuellen Meldungen, da rollt soweit alles, kommt es durch, gute freie Fahrt. Wenn du noch was für die Liste hast, ne? Stausblitzer, gerne anrufen bitte oder mir kostenlos deine WhatsApp schicken an die 0800 0303 666. Vielen Dank, komm gut durch und hab eine gute Fahrt.
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3: Einen wunderschönen Mittwochvormittag wünsche ich dir und viel Spaß auf der Arbeit. Ja, der Mann, der gestern noch die StarFM Rush-Show für dich gemacht hat, heute wieder bei StarFM at Work. Ich bin's, Thomas, der alte Franke, für dich am Start. Ey, macht heute wieder deine StarFM Rush-Show. Und wir haben eine ganze Menge vor. Wir hören natürlich gleich wieder rein in unser aktuelles Album der Woche, 8 von Shinedown, und haben vorher ganz, ganz viel Maximum Rock für dich dabei. Tja, na logisch. 3 Doors Down zum Beispiel, When I'm Gone, die New Model Army mit 51st State und übrigens, ihn von Billy Tanner, mit wem würdest du gerne mal ein Feature zusammen machen?
4: Ich würde sagen Rage Against the Machine. Das war die erste Band, die uns vier wirklich zusammengeschweißt hat. Die erste Platte haben wir von vorne bis hinten gecovert. Mit denen zum Beispiel zu spielen, wäre echt klasse.
3: Auch geil. Die habe ich gleich nicht dabei, dafür packe ich noch eine Runde Broilers oben rauf. Jetzt aber erstmal, weil wir gerade beim Thema sind, Billy Talent und Devil on My Shoulder.

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0: Weil das war das gerade, die beste aller Zeiten hier bei Staffen at Work. Was macht denn eigentlich Frontmann Sammy glücklich von den Broilers?
1: Ganz ehrlich, ich glaube, ich bin schon in einem kauzigen Alter angekommen, dass ich mich total freue, bei mir im Wohnzimmer zu sitzen, morgens meinen ersten Espresso zu saufen, gemütlich zu sein, mit meinen Freunden essen und trinken zu gehen. Das ist so Knaller. Du kannst einen tollen Tag so haben.
0: Verstehe ich total. Und was macht unsere Nachwuchsbands glücklich?
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0: Hunderte Bewerbungen trudeln hier wirklich jede Woche ein bei unseren Rock Talents und die müssen alle gesichtet werden von A und unserer Musikredaktion, denn sie ist Head-Off, ne? Ja, wir haben gesagt, wir fordern wieder den Rock-Nachwuchs und jede Woche treten zwei Bands gegeneinander an im Voting. Die Siegerband wird dann am Donnerstag in der Show bei A gespielt und ups, morgen ist ja schon wieder Donnerstag, das heißt... Um 18.30 Uhr läuft entweder die Single von Janis oder die Single von Adland. Pass auf, nochmal ganz langsam. Du hast ja bestimmt schon abgestimmt, das sehe ich, denn Janis führen haushoch. Ja, Janis, Pop-Punk-Rock aus Chemnitz, alles Millennials. Muss ich ja sagen, klingt ziemlich geil.

0: hat über 70% deiner Stimmen bisher, aber noch ist ja das Voting nicht entschieden. Was war denn euer größter Erfolg eigentlich bisher?
1: Ja, gute Frage. Also ne? Es gibt natürlich eine Menge Zählbares auf Social Media und an Konzerten. Unser Clubtour letztes Jahr war ausverkauft. Das ist ein krasses Gefühl, aber eigentlich ist es schon Köln, oder?
2: Ja, Köln war unser allererstes ausverkauftes Konzert.
1: Es haben zwar nur 150 Leute reingepasst, aber damals ging das gerade so los, dass unsere Band ein bisschen Aufmerksamkeit bekommen hat. Und das war das erste Mal, dass wir nicht vor Leuten gespielt haben, die auf einem Festival waren oder die sowieso irgendwie da waren, sondern diese ganzen 150 Leute, die das Konzert ausverkauft haben, die waren wegen uns da. Und das war das allererste Mal. Das ist schon crazy gewesen.
2: Und wir waren uns bis zum Schluss nicht sicher, ob die Leute uns nur auf Social Media mögen oder wirklich zum Konzert kommen.
0: Tja, der nächste größte Erfolg wäre, wenn natürlich eure Single Deep Six morgen um 18.30 Uhr bei A in der Show gespielt wird. Wahrscheinlich, oder? Ja. Janis treten an gegen Ed Lind, Alternative Rock aus Freiburg im Breisgau, sind alle so im Durchschnitt um die 25 Jahre alt. Und die klingen so.
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0: Findest du geil? Dann gib doch Adlib nochmal schnell deine Stimme in der App und auf startm.de. Auch hier war euch immer die Frage natürlich, der größte Erfolg bisher?
4: Natürlich unser EP-Release am 1. Mai, nicht zu vergessen.
5: Ich glaube, gerade das Studio war auch, ich sag's mal, intern für uns einfach eine sehr, sehr gute Erfahrung und dahingehend würde ich die Erfahrung als großen Erfolg bezeichnen.
4: Und was mir tatsächlich noch einfällt, ist der Auftritt da vor 500 Leuten.
5: Im Tafelberg Emding.
4: Yes.
5: Ja, das war auch ziemlich geil, genau.
0: Also, wer soll's werden? Janis oder Ed Lind? Welches unserer beiden Rock-Talents soll gespielt werden? Morgen 18.30 Uhr in der Show bei A. Gib schnell nochmal dein Voting ab in der App und auf starfm.de. Geht, wie gesagt, nur noch heute.
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0: Schlafen mit Work ist an. Ich bin Thomas, wünsche dir einen wunderschönen Mittwochvormittag. Viel Spaß auf der Arbeit, viel Spaß bei allem, was du gerade tust. Und ich muss ja sagen, unser aktuelles Album der Woche 8 von Shinedown, das kommt ja richtig gut bei dir an. Ist schon in allen Playlists bei dir.
1: Das Album gerne bei mir in meiner Playlist von meinem kleinen Internetradio mit aufnehmen. Den Song, den ich heute Morgen gehört habe, bei Starfm, den fand ich total klasse. Und ja, ich hoffe, dass der Rest des Albums ist ähnlich und da würde ich mich sehr drüber freuen.
0: Tja, Mike, dann drücke ich dir die Daumen. Morgen schenken wir dir das Album ja wieder den ganzen Tag über.
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0: Aber bis dahin hören wir natürlich noch ganz, ganz oft rein. Heute ist ja erst Mittwoch, ja. Und ich muss ja mal sagen, je länger du im Musikgeschäft unterwegs bist, desto öfter guckst du in den Rückspiegel zu deinen Anfängen. Das werden viele kennen, die auch eine Band haben oder Musik machen. Das machen Brent Smith und Shinedown genauso. Ja, gucken auch mittlerweile auf 8 Alben zurück in 23 Jahren, wobei Brent uns erzählt hat, dass er sich nur ab und zu nochmal alte Songs der Band anhört.
3: I'll go back and listen to stuff from time.
4: Ab und zu höre ich alte Songs von uns. Erst Anfang des Jahres gab es einen enormen Hype um unseren Song Sound of Madness wegen unserer Freundin Lori Norris. Dieser virale Moment hat den Song erneut extrem nach vorn gepusht. Ich fand sehr interessant zu hören, wie die Menschen meinten, verdammt, ich habe vergessen, wie hart dieser Song reinhaut und wie gut das ganze Album ist. Es ist immer cool, diese gehypten Momente zu erleben und sich daran zu erinnern, was du in der Vergangenheit geschrieben hast. Aber heutzutage konsumieren die Menschen einfach anders Musik. Man wartet nicht mehr unbedingt auf einen Erscheinungstag. Im Grunde genommen ist es egal, wann Musik erscheint, insbesondere für die Generation Z, die einfach nur weiß, ob sie den Song mag oder nicht.
0: 18 neue Songs, 18, ja, sind drauf auf dem Doppelalbum von Shinedown 8 und einen davon hören wir uns jetzt wieder an. Hier ist ein Shinedown mit Young Again.

0: Young Again, Maximum Rock von Shinedown, von unserem aktuellen Album der Woche, ihrem 8. Studioalbum, das treffenderweise 8 heißt. Und dass du gewinnen kannst, ja? Morgen den ganzen Tag über auf Vinyl. Hinterlass uns gerne weiterhin eine WhatsApp-Sprachnachricht 0800 0303 666 oder melde dich an starfm@starfm.de als Plattentester und sag uns mal, wie du das Album findest, ne Jennifer?
1: Ich würde das Album der Woche gerne gewinnen, weil Shinedown meine absolute Lieblingsband ist und ich das Album auf Spotify schon rauf und runter gehört habe und es dann auch noch gerne im Auto immer mit dabei haben würde.
0: Ja, dann drücke ich auf jeden Fall allen die Daumen, die mitgemacht haben. Morgen, wie gesagt, schenken wir dir das Album und die nächsten Tracks gibt's nachher 15:30 in deiner Star FM Rush Hour.

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4: Im Studio Michael Bottlick. Die Kaiser-Wilhelm-Gedächtniskirche wird künftig Eintritt kosten. Das hat Pfarrerin Katrin Ochsen im Tagesspiegel angekündigt. Neben dem Berliner Dom wäre es dann die zweite Kirche in der Hauptstadt, für die man ein Ticket kaufen muss. Mehr aus der Nachrichtenredaktion.
5: Ab voraussichtlich September starten Umbauarbeiten am alten Turm. Danach sollen Besucher für die Turmbesteigung und das erweiterte Museum bezahlen. Von oben aus 68 Metern Höhe kann man dann über die City West

0: schauen. Gottesdienste, Andachten und Gebete bleiben kostenlos. Wie viel der Eintritt kosten wird, steht allerdings noch nicht fest. Die Einnahmen sollen komplett in die Sanierung des denkmalgeschützten Gebäudes fließen.
1: In Berlin wird alle 90 Minuten ein Auto geklaut, deutschlandweit Spitze. Die Aufklärungsquote ist mit rund 13% ziemlich mager. Im Süden Deutschlands erwischt die Polizei die Diebe mit über 60%, fast fünfmal so oft. Am häufigsten werden Renaults, Toyotas und VWs gestohlen.
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1: Argentiniens Lionel Messi hat sein insgesamt 16. Tor bei einer Fußball-WM erzielt und damit den Rekord von Miroslav Klose eingestellt. Außerdem gab es einen Hattrick. Der Superstar führte sein Team mit einem Dreierpack gegen Algerien im Alleingang zum 3:0-Sieg. Uli Reitinger.
3: Messi, auch mit 38 Jahren, in seinem 200. Länderspiel sofort Dreh- und Angelpunkt beim Weltmeister. Schon nach 5 Minuten der erste Messi-Jubel. Da steht er aber noch knapp im Abseits. Nach 17 Minuten passt dann aber alles, 1:0 Argentinien. Tor Nummer 2 fällt nach einer Stunde und mit seinem dritten Treffer in der 76. Minute zieht Messi dann mit Klose gleich. Kurz danach darf er unter dem frenetischen Jubel der über 40.000 argentinischen Fans im Stadion von Kansas City etwas früher vom Platz. In der Form dürfte er bald alleiniger WM-Rekordtorschütze werden.
1: Soweit das Neueste aus dem StarFM News Center.
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5: Wir schauen auf die aktuellen Temperaturen in Berlin und Brandenburg. 20 Grad messen wir in Pankow, in Heinersdorf und 20 Grad sind es auch im Prenzlauer Berg. Da können wir noch locker 7 Grad oben raufpacken. Naja, ich sehe es gerade. Nur noch 5. Also 25 Grad bekommen wir heute rein. Aber es sind doch eigentlich tolle Temperaturen. Das Ganze mit 8 Stunden Sonne. Vorhin hieß es mal 27. Also 25 Grad. So, wir gucken auf die StarFM-Prognose. Morgen sind sogar 29 Grad. Aber eine relativ hohe Regenwahrscheinlichkeit. Am Freitag sind es dann sogar 35 Grad. Genauso wie am Samstag und am Sonntag über 30 Grad. Aber der Freitag ist schön. Der Freitag trocken. Der Samstag mit 35 Grad, na klar, da kommt Wärmegewitter runter, da kommt mit ziemlich hoher Wahrscheinlichkeit auch immer wieder Regen runter. Und der Sonntag dann auch noch ziemlich verregnet zwischendurch immer wieder mal mit 31 Grad. Aber der Montag, wenn wir soweit uns schon mal aus dem Fenster lehnen wollen, der bleibt dann wieder trocken und sonnig mit 31 Grad. So, dann gucken wir auf die Straßen in Berlin und Brandenburg. Was geht auf der 113 stadteinwärts? Die Baustelle geht. Zwischen Stubenrauchstraße, Johannisthaler Chaussee ist die rechte Spur gesperrt. Auf der 111 stadteinwärts zwischen Flughafen Tegel und Dreieck Charlottenburg stehst du 10-12 Minuten im Stau gerade. Genauso wie auf der 115 Richtung Berlin. Auch hier der Baustellenstau zwischen Potsdam-Babelsberg und Kreuz-Zehlendorf mit gut 10 Minuten dabei. Und wir gehen mal nach Schulzendorf in die Waldstraße. Die ist voll gesperrt zwischen Parmannstraße, Eichenallee. Hier wird ein Unfall aufgenommen. Vorsichtig bitte. Geblitzt wird aktuell in Spandau an der Spreeschanze, in Kreuzberg in der Jüterborger Straße, Prenzlauer Berg in der Michelangelo-Straße, Treptow-Wernsdorfer Straße, Pankow-Grabbe-Allee und in Reinickendorf auf der Rödernallee aus einem weißen Caddy raus. Bei den Öffis habe ich keine aktuellen Meldungen für dich, da rollt soweit alles, gute freie Fahrt. Wenn du noch was für mich hast, also besser für die Liste und für alle anderen Maximum Rocker da draußen, Staus, Blitzer, ruf gern durch oder schick deine WhatsApp an die 0800 0303 666. Vielen Dank, gute Fahrt.
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5: Und ich bin auch wieder am Start für dich. Ich bin Thomas, schön, dass du mit dabei bist. Freue mich, dass du mit dabei bist. Ich teile mir die wundervolle Sendung ja mit der Burner. Die ist heute bei den Foo Fighters in München. Ja, und er hat natürlich auch ein bisschen eine Anreise, ne? Also deswegen mache ich heute diese wundervolle Sendung. Morgen übrigens auch. Und ich mache es kurz, ich mache die ganze Woche. Also, viel Spaß heute Abend. Dir bei den Foo Fighters, wenn du auch hingehst vielleicht. Burner, dir viel Spaß. Wolfi, viel Spaß. Alle gehen irgendwie heute zu den Foo Fighters. Aber ist ja okay. Bestimmt auch ein geiles, geiles, geiles Konzert. Die Foo Fighters. Du kannst dir mal Gedanken machen, was du mit 10 Millionen Euro machen würdest. Oder vielmehr mehrere Sachen ein. Mir fällt da ganz viel an, was ich mit 10 Millionen Euro machen würde. Aber das, was Niedersachsen mit 10 Millionen Euro gemacht hat, das stimmt mich doch etwas nachdenklich. Mehr dazu gleich. Jetzt erstmal eine Runde Maximum Rock von Linkin Park. Breaking the Habit, DAD sind dabei. Sleeping My Day Away gibt's direkt nach den Beatsteaks und Gentlemen of the Year.

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0: Warning for Strangers, Maximum Rock von All Time Low hier bei StarFM at Work.
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0: Zeit für ein paar Rock News, wie ich finde. Und wir legen mal los mit dieser Band hier. Tja. Es gibt sie immer noch, Faith No More. Die Band hat allerdings seit 11 Jahren kein Album mehr rausgebracht und kein Konzert mehr gespielt. 2020 sollte es eigentlich ein Live-Comeback von Faith No More geben, das fiel damals aber wegen Corona aus. Jetzt steht offensichtlich doch endlich die Reunion mal bevor. Die Band hat gestern auf Social Media ihr Logo mit der Jahreszahl 2027 gepostet. Ob es jetzt eine Tour geben wird, ob es ein neues Album geben wird oder beides. Wir warten es ab und informieren dich natürlich hier in den StarFM Rock News. Kommen wir zu, kompliziert, I Prevail. Also I Prevail spielen auch so mit den Gefühlen ihrer Fans auf Social Media, vorsichtig ausgedrückt. Die haben nämlich einen mysteriösen Code gepostet. Ist so eine Kombination aus Buchstaben und Zahlen. Da steht O3, N2, L2, Y1, S2, M1, U1, C2, H1, I1, A1, E1. Hä? Also keine Ahnung, was das zu bedeuten hat, ja. Ein neues Album ist eher unwahrscheinlich, zumindest wäre es ein ziemlich beschissener Name für ein neues Album. Das letzte kam erst im September 2025. Ich habe keine Ahnung, ich bin auch kein Code-Knacker, aber wir bleiben dran für dich. Die Scorpions. Das Bundesland Niedersachsen hat einen neuen Slogan und eine neue Marketingkampagne. 10 Millionen Euro hat Niedersachsen genau dafür ausgegeben, für diese Kampagne. Herausgekommen ist das hier.
2: Niedersachsen, das ist groß.
0: Ne, ist kein Scherz. Kein Scherz. 10 Millionen Euro für das hier.
2: Niedersachsen, das ist groß.
0: Das ist der neue Werbeslogan von Niedersachsen. Ich finde es jetzt nicht so einfallsreich, aber du hast es sicher erkannt. Die Scorpions sind auch mit dabei.
3: Hallo, wir sind die Scorpions. Wir unterstützen die neue Kampagne Niedersachsen, das ist groß, mit ganzem Herzen. Und freuen uns, dass wir mit unserem Song Wind of Change ein ikonisches Soundlogo beisteuern können, das in unruhigen Zeiten eine Friedensbotschaft von Niedersachsen aus in die ganze Welt trägt. Bis irgendwann mal. Wir sehen uns. Ciao. Rock on.
0: Also, wenn ich mal 10 Millionen Euro hätte zum Ausgeben, ich würde auch genau das hier machen.
2: Niedersachsen, das ist groß.
0: Das ist schon geil, ne? Soweit deine Rock News. 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

0: Foo Fighters, bitte.
1: Ja, Annika, Foo Fighters heute Abend in München. Jetzt gibt's was anderes.
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Social D und The Way Things Were. 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
10: Im Studio Michael Bottlick. An Berlins Bahnhöfen werden ab heute deutlich mehr Handwerker unterwegs sein. Die Deutsche Bahn startet eine weitere Aktion gegen Vandalismus und schickt mobile Teams durch ganz Deutschland. Benjamin Herrmann.
11: In der Hauptstadt sind erstmal 2 Handwerkerteams unterwegs. Eines kümmert sich um die 7 großen Fernbahnhöfe, das andere um die 151 S- und Regionalbahnhöfe. Mit ihrem Werkzeugkoffer bewaffnet sollen sie zerstörte Mülleimer, Graffiti an den Wänden oder kaputte Rolltreppen und Aufzüge schnell fixen. Schäden bei der S-Bahn können dafür ab sofort ganz einfach per WhatsApp geschickt werden. Die werden dann nach Dringlichkeit sortiert und abgearbeitet. Insgesamt soll die neue Bahnoffensive in diesem Jahr für mehr Sauberkeit und Sicherheit an den Bahnhöfen sorgen.
10: In Berlin wird alle 90 Minuten ein Auto geklaut, deutschlandweit Spitze. Die Aufklärungsquote ist mit rund 13% ziemlich mager. Im Süden Deutschlands erwischt die Polizei die Diebe mit über 60%.

0: Prozent fast fünfmal so oft. Am häufigsten werden Renaults, Toyotas und VWs gestohlen.
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0: Argentiniens Lionel Messi hat sein insgesamt 16. Tor bei einer Fußball-WM erzielt und damit den Rekord von Miroslav Klose eingestellt. Außerdem gab es einen Hattrick. Der Superstar führte sein Team mit einem Dreierpack gegen Algerien im Alleingang zum 3:0-Sieg. Uli Reitinger.
2: Messi, auch mit 38 Jahren, in seinem 200. Länderspiel sofort Dreh- und Angelpunkt beim Weltmeister. Schon nach 5 Minuten der erste Messi-Jubel. Da steht er aber noch knapp im Abseits. Nach 17 Minuten passt dann aber alles, 1:0 Argentinien. Tor Nummer 2 fällt nach einer Stunde und mit seinem dritten Treffer in der 76. Minute zieht Messi dann mit Klose gleich. Kurz danach darf er unter dem frenetischen Jubel der über 40.000 argentinischen Fans im Stadion von Kansas City etwas früher vom Platz. In der Form dürfte er bald alleiniger WM-Rekordtorschütze werden.
0: Soweit das Neueste aus dem StarFM News Center.
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4: Ja, unsere Jungs spielen als nächstes Samstag 22 Uhr gegen die Elfenbeinküste. Ne? Zum Public Viewing Wetter komme ich gleich mal, aber wir fangen mal langsam an. Gucken jetzt schon mal auf die Temperaturen. Aktuell in Berlin und Brandenburg haben 22 Grad, in Treptow 22 Grad, in Langwitz und in Lübars sind es auch 22 Grad. Ein bisschen geht heute noch, ja? Also 25 Grad erreichen wir. Wie du siehst, kommt hin und wieder mal eine kleine Wolke vorbei, aber Regen 0%. Schön. Die Star-Prognose für die nächsten Tage wird deutlich heißer, aber auch sehr unbeständig. Morgen 29 Grad hier und da gibt es schon mal einzelnen Regenschauer. Freitag bleibt trocken und mega heiß mit 34 Grad. Am Wochenende, Samstag, Sonntag bis zu 35 Grad, aber am Samstag, vor allem am Samstag mit Regen und Gewitterschauern. Auch Sonntag immer noch Regen. Montag sind aber auch immer noch über 31 Grad, aber das ist auch schon wieder Kaffeesatzleserei jetzt hier. Am Mittwoch über Montag zu sprechen, ne? Lassen wir mal. Also, ach so, Public Viewing Wetter, ne? Ich dachte ja, also Regen und Gewitter, aber dafür sehr heiß am Samstag. Nun gut. Wir gucken auf die Straßen in Berlin und Brandenburg. Mitte die Chausseestraße ist zwischen Habersaatstraße und Invalidenstraße gerade wegen eines Polizeieinsatzes in beiden Richtungen gesperrt. Die A100 ist auch gesperrt Richtung Neukölln zwischen Sonnenallee, Dreieck Neukölln. Hier wurde die Höhenkontrolle ausgelöst. Auf der 113 einwärts zwischen Stubenbrauchstraße, Johannisthaler Chaussee, rechte Spur gesperrt wegen der Baustelle. Dann gucken wir auf den Ring, die A10 östlicher Ring Richtung Dreieck Barnim. Hier gab es einen Unfall zwischen Freienbrink, Erkner, gerade Behinderung auf der Stand. Spur und im Landkreis Teltow-Fleming zwischen Klein-Kienitz und Dahlewitz-Ost ebenfalls Behinderungen nach einem Unfall. Gewitzt wirst du aktuell in Spandau an der Spreeschanze, in Tempelhof in der Germaniastraße, Wilmersdorf-Hohenstaufenstraße, Kreuzberg-Jüterburger Straße, Prenzlauer Berg in der Michelangelo-Straße und persönlich von mir entdeckt in Reinickendorf auf der Rödernallee der Weiße Caddy. Ja. Beim Öffis keine aktuellen Meldungen, kommst soweit gut durch, gute freie Fahrt. Wenn du allerdings noch was für die Liste hast, Staus, Blitzer, dann ruf gern durch oder schick eine WhatsApp an die 0800 0303 666. Vielen Dank, gute Fahrt.
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4: Mit Thomas, schön, dass du mit dabei bist. Einen wunderschönen Mittwochvormittag wünsche ich dir. Mittwochmittag, naja. Wie auch immer, ne? So um kurz vor 12 liegt dir im Auge des Betrachters. Mach das Beste aus dem Tag, ich mach das Beste mit dir. Wir hören gleich mal rein in unseren aktuellen Campino-Podcast. Ich meine, wir haben dem Typen ja wirklich Löcher in den Bauch gefragt. Sagt man das so? Flecken auf die Zehennägel gefragt? Nee, Löcher in den Bauch, ne? Das mit den Sprichwörtern hatten wir auch schon. Wir haben jedenfalls mit Campino getalkt und hören gleich mal einen aktuellen Auszug aus Podcast Folge Nummer 3. In voller Länge gibt's hier heute Nachmittag um 17 Uhr. Jetzt aber erstmal eine Menge Maximum Rock. Farin Urlaub dabei. Und da haben wir die Rivalität zwischen Hosen und Ärzten. Darum geht's auch gleich in dem Podcast. Stereophonics mit dabei. Whitesnake für die Classic Rock Fans. Still of the Night gibt's gleich nach der Band, die schon offiziell bestätigt ist als Headliner für Rock am Ring und Rock im Park 2027. Hier sind Blink-182. What's My Age Again?

0: Godsmack waren das gerade mit Bulletproof hier bei StarFM at Work. Ach, Campino ist wieder mal unser Thema, ne? Campino ist eigentlich den ganzen Tag unser Thema, denn wir haben einen schicken Podcast online mit Campino. Wolfi hat mit Campino gesprochen über Gott und die Welt, vor allem auch über viele tote Hosenalben. Und ehrlich, hör da wirklich mal rein in der App und auf starfm.de. Da kommen zumindest bei mir immer viele Erinnerungen hoch. Ja, ich habe die Toten Hosen ja lange schon begleitet. Damals noch im alten Tempodrom, als das Ding wirklich noch ein Zelt war. Da waren sie gerade auf ein kleines bisschen Horrorschautour und wir sind so doll auf diesem Bierbecken rumgehüpft, dass die Dinger zerbrochen sind. Zumindest die letzten zwei Reihen sind zerbrochen irgendwie. Es gab Gott sei Dank keine Schwerverletzten, aber doch einige Leichtverletzte. Also war schon gut was los damals, ne? So ein kleines bisschen Horrorschautour. Dann Campino ganz oft zum Interview getroffen irgendwie und ihn schätzen und lieben gelernt. In der nächsten Folge jedenfalls von unserem Campino-Podcast, da geht's bei Wolfi und Campino um den ganz großen Durchbruch der Band. Hier kommt Alex, sage ich nur, und ich habe es gerade schon erzählt, ein kleines bisschen Horrorschau und um die Keimzelle der alten Die Ärzte, die Toten Hosen-Rivalität, die ja, zumindest in den Medien, gerne mal sehr breit getreten wurde. Okay, Farin ist auf dem neuen Album gleich als Opener mit dabei, jetzt ist sie beigelegt, aber wir hören mal kurz rein in die Folge 3.
1: Wir waren genervt, weil im selben Moment Die Ärzte zeitgleich rauskamen und die waren immer ein, zwei Positionen über uns. 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Das hat uns so ein bisschen den Spaß vergällt.
0: Also heute 17 Uhr in deiner StarFM Rushover hier bei StarFM, die neue Folge aus dem Campino Podcast. 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

0: David Bowie war das gerade aus dem Jahr 83, wenn ich mich nicht ganz täusche. Modern Love, Maximum Rock aus den 80s. 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Übrigens habe ich, glaube ich, mal gehört, dass David Bowie inspiriert wurde bei Modern Love von Little Richard und Tutti Frutti. Und seitdem versuche ich und seit den 80ern immer Elemente von Tutti Frutti daraus zu hören. Ich schaff's nicht, aber Inspiration ist das halbe Leben. Gut, lassen wir es mal dabei. Wir kommen zu deinen Rockcharts, den Rock Top 30. Bald ist es wieder soweit. Freitag ab 16:45 ist A wieder am Start mit deinen Rockcharts, den Rock Top 30. Und bis dahin kannst du fleißig abstimmen in der Rock-App und auf starfm.de, welche Interpreten, welche Songs da aufsteigen, absteigen und neu einsteigen sollen. Ehe wir zu den Neuvorstellungen kommen, gucken wir mal, wer sich da an der Spitze gehalten hat. Die Band, die heute Abend in München spielt, die Foo Fighters mit Caught in the Echo, haben ihren Spitzenplatz also verteidigt. The Pretty Reckless mussten allerdings mit ihrem When I Wake Up den zweiten Platz räumen, sind jetzt auf der 3. Die spannende Frage ist ja immer, warum sind denn Pretty Reckless jetzt nicht mehr auf Platz 2? Wer ist denn jetzt auf der 2? Ja, der Neueinsteiger der Woche. Und da siehst du, was mit den Neuvorstellungen alles platzieren kann. Ne? Von der 0 auf die 2, ein geiles Feature, Electric Cowboy zusammen mit The Offspring, Let the Good Times Roll. Ja, verstehe ich total. Das ist eine gute Stimmungsnummer, gute Partynummer. Also kannst du gerne weiter reinvoten. StarFM, StarFM.de. Vielleicht kommen die ja sogar noch auf die 1. Wer weiß.
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0: Kommen wir jetzt aber erstmal zu dem, was neu ist und von dir reingevotet werden möchte in die Rockcharts. Papa Roach mit See You in Hell featuring, kann ich nicht aussprechen. Irgend so ein Rapper aus Indien. So klingt der Song jedenfalls. Weiß ich nicht, ich weiß es nicht. Ist ja auch egal, aber geiler Song auf jeden Fall, wenn du den drin haben möchtest, geh voten in der App und auf starfm.de. Freud, das ist ja eine ganz komische Geschichte, ist eine neue Band aus Wien, haben beim Nova Rock jetzt gespielt, musikalisch irgendwo so zwischen Linkin Park, Bring Me the Horizon, Sleep Token, Bad Omens, also da ist eine Menge gutes Potenzial dabei. Komisch nur das, was sie da machen, die tragen Masken und machen quasi so Doktorspiele auf der Bühne, also der Doktor ist der Sänger, die zentrale Sprachfigur, die Patienten A bis D sind, wie sie sagen, integrale Bestandteile der Performance und des narrativen Systems. Das ist ein bisschen Abturner, oder? Finde ich jedenfalls, wenn man es so vorträgt. Also hören wir uns lieber mal den Song an. Freud und Hysteria. So, Neuverstellung Nummer 2. Neuverstellung Nummer 3 ist Alternative Rock aus Cardiff. Vom Style her irgendwo zwischen Garagenrock und Stoner Rock. Waren 2024 zum ersten Mal bei Rock im Park übrigens. Und dieses Jahr supporten sie die Eagles of Death Metal in Deutschland, präsentiert von StarFM. Yeah. Ich rede von James and the Cold Gun. Die haben einen neuen Song draußen, der heißt Split Second. Und den hören wir uns jetzt mal in voller Länge an.

James and the Cold Gun waren das gerade mit Split Second. Eine unserer drei Neuvorstellungen für deine Rockcharts, die Rock Top 30. Wenn du ihn drin haben möchtest, dann vote für den Song. Kannst du tun, bis einschließlich Freitag 16:45 startet dann die neue Ausgabe hier bei Star FM wieder mit A. Und ich bin mal gespannt, wo die Neuvorstellungen dann gelandet sind und ob die Offspring mittlerweile auf der

0: Klassiker aus den 90s, na klar, Nirvana waren das gerade mit In Bloom, hier um 12 Uhr, Sekunden genau 44. Ich rette mal dein Wochenende.
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0: Denn wir haben maximalen Bikerspaß für dich jetzt am Wochenende, und zwar beim Sommerfest in der BMW Motorradwelt in Spandau. Star FM ist live vor Ort und trag dir mal den Termin ein. Jetzt kommenden Samstag, 20. Juni, ab 15 Uhr bis Mitternacht dreht sich da natürlich alles ums Motorrad.
2: Natürlich wird Motorrad gefahren. Wir haben unsere Flotte da. Wir haben wieder kostenfreie Probefahrten, die den ganzen Tag laufen für euch. Das wird ziemlich geil.
0: Also die neuesten BMW-Motorräder ausprobieren. Dankeschön. Martin Lemke auf jeden Fall von der BMW-Motorradwelt. Das wird ein ganzes Community-Treffen für die Biker-Familie. Kannst natürlich auch die Kids mitbringen. Auch für die ist jede Menge geboten.
2: Wir haben Diverses für Kinder, Familie. Wir haben super, super cooles Kinderschminken. Wir haben Bastelecken. Wir haben Workshops, wo ihr Schlüsselanhänger, Patches selber kreativ gestalten könnt und auch eure Bandanas selber gestalten könnt und natürlich hinten raus mitnehmen könnt.
0: Hört sich doch mega nice an, ne? Und jetzt wirst du vielleicht sagen, naja, Samstag, ja, BMW Motorradwelt, da muss ich ja so früh los, das ist ja Fußball, ne? Deutschland gegen die Elfenbeinküste, guckst du natürlich da.
2: Und zum Schluss, ab 22 Uhr stellen wir die Bierbänke raus und machen mit euch ein großes Public Viewing und gucken uns das Spiel an, Deutschland gegen die Elfenbeinküste, und das soll alles so bis 1 Uhr nachts gehen und dann schmeißen wir euch raus.
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2: Im Studio Michael Bottlick. In Berlin wird es am Wochenende richtig heiß, bis zu 35 Grad Celsius am Samstag. Wer Abkühlung sucht, der kann in einem der mehr als 30 Berliner Badeseen schwimmen gehen. Und T-Online hat sich die Wassertemperaturen mal angesehen. Benjamin Herrmann.
3: Das Quecksilber zeigt Werte zwischen 17 und 21 Grad Celsius an. Am wärmsten ist aktuell der Schlachtensee mit 21 Grad, am kühlsten der Biesdorfer Baggersee, Dianasee und Obersee mit jeweils 17 Grad. Alle 39 offiziellen Badestellen haben laut dem Landesamt für Gesundheit und Soziales aktuell ausgezeichnete Wasserqualität. Für alle Seen mit etwas höheren Temperaturen gibt es allerdings einen Haken. Bei über 20 Grad Wassertemperatur können Zerkarien ausschwärmen, winzige Larven, die sich in die Haut bohren und Juckreiz auslösen können.
2: Soweit das Neueste aus dem StarFM News Center.
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2: Nach zwei Tagen Erholung bereitet sich die deutsche Fußballnationalmannschaft ab heute aufs zweite Gruppenspiel vor. Am Samstag trifft das Team von Julian Nagelsmann in Toronto auf die Elfenbeinküste. Am Nachmittag deutscher Zeit ist in Winston-Salem das erste Training nach dem 7:1 Auftakt angesetzt. Thomas Bremser.
6: Die Ersatzspieler haben am Tag nach dem Spiel trainiert. Für die Stammelf stand Regeneration auf dem Programm und ein zweitägiger Familienbesuch im WM-Quartier hier. Frauen und Kinder sind wieder weg, jetzt gilt der volle Fokus der Elfenbeinküste. Das sei ein anderes Kaliber, sagt Kapitän Kimmich. Durch den WM-Modus ist Deutschland schon so gut wie in der nächsten Runde und im Achtelfinale könnte es zum Duell mit Frankreich kommen. Der WM-Favorit hatte zum Auftakt noch einige Probleme, gewann dann aber souverän gegen Senegal mit 3:1.
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8: Schauen wir aufs aktuelle Wetter in Berlin und Brandenburg. Wir messen 24 Grad. In Wittenau, in Köpenick, aktuell auch in Schöneberg 24 Grad und damit die Höchsttemperaturen für heute erreicht. Sonne, Wolken im Wechsel heute. Kein Regen, ist doch schon mal schön. Die nächsten Tage werden deutlich wärmer, aber auch unbeständiger. Morgen 29 Grad mit 4 Stunden Sonne, allerdings nur. Zwischendurch gibt es einzelne Regenschauer. Freitag dann eine tierische Wärme, plötzlich 34 Grad mit 10 Stunden Sonne, bleibt trocken. Am Wochenende, Samstag, Sonntag auch zwischen 30 und 35 Grad, aber immer wieder Wärmegewitter und Regenschauer. Der Montag dann wieder freundlich mit knappen 30 Grad und scheint fast trocken zu bleiben. Nein. Die aktuellsten Verkehrsmeldungen aus Berlin und Brandenburg. Wir fangen an mit einer guten Nachricht. Der Polizeieinsatz auf der Chausseestraße in Mitte ist jetzt geräumt. Da kommst du wieder durch. Schöneberg-Wilmersdorf, da kommst du nicht durch. Die Badensche Straße ist zwischen Meraner Straße, Babelsberger Straße komplett nach einem Unfall gerade gesperrt. Dann Oberschöneweide, Wilhelminenhofstraße in Höhe Schillerpromenade gibt es Behinderungen nach einem Unfall. Auf der 113 stadteinwärts zwischen Stubenrauchstraße, Johannisthaler Chaussee, rechte Spur gesperrt im Baustellenbereich. Und dann auf der A13, da kommt dir ein Falschfahrer entgegen Richtung Dresden zwischen Klettwitz und Schwarzheide, also bitte äußerst rechts fahren, nicht überholen, vorsichtig. Falschfahrer also auf der A13 Richtung Dresden zwischen Klettwitz und Schwarzheide. Geblitzt wird in Kreuzberg in der Urbanstraße, Mitte in der Karl-Marx-Allee, Baumschulenweg in der Spätstraße, Spandau an der Spreeschanze. Weitere Blitzer stehen Wilmersdorf, Hohenstaufenstraße und Tempelhof in der Germaniastraße. Tram 60 und 61 fahren wegen des Verkehrsunfalls nicht zwischen Wilhelminenhofstraße, Edisonstraße und S-Bahnhof Friedrichshagen. Hast du noch Staus oder Blitzer für mich? Dann ruf gern durch oder schick deine WhatsApp an die 0800 0303 666. Danke dir, komm gut durch, gute Fahrt.
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8: Und da bin ich. Ich bin Thomas. Freue mich, dass du mit dabei bist. Die Burner heute auf dem Weg zu den Foo Fighters in München. Wer ist da nicht, frage ich mich. Wolfi ist auch bei den Foo Fighters und du vielleicht auch. Ganz viel Spaß euch allen bei den Foo Fighters. Also heute das erste von zwei Deutschlandkonzerten in München. Wir starten jetzt rein mit Maximum Rock in dieser Stunde. Starfen mit Work mit den Circa Waves, Fire the Burns, H-Blocks habe ich dabei, Countdown to Insanity, The Cure mit Boys Don't Cry. Alles das nach POD und Youth of the Nation. Wünsche dir einen schönen Mittwoch. Viel Spaß bei allem, was du gerade treibst. We'll be right back.

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0: Lance Down waren das gerade mit Rescue hier bei Starfmut Work. Und du bist so frustriert und traurig, dass es so viele geile Konzerte gibt, du aber keine Kohle hast, da hinzugehen. Ja, das Leben ist teuer geworden, aber dafür gibt's ja Gott sei Dank StarfM und die Feel Good Mondays.
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0: Tja, wir haben uns gesagt, machen wir doch die Montage. Ist jetzt nicht so der beste Tag der Woche. Einfach zu den Feel Good Mondays und hauen den ganzen Juni und Juli rüber. Viele Free-Tickets raus. Haben die schon zu den Foo Fighters geschickt, zu Papa Roach geschickt. Letzten Montag zu den Guns N' Roses.
2: Ja, ich glaube, es wird wild.
0: Es wird wild?
2: Es wird tropisch. Es geht zu den Guns N' Roses.
0: Naja, ich lese gerade, du bist gerade dabei, Welcome to the Jungle auf der Gitarre zu lernen. Und du musst ein paar Wörtchen,
2: genau.
0: Und du musst ein paar Wörtchen mit Slash reden.
2: Ja, das ist eine gute Frage. Da ist so eine Stelle, da hänge ich so ein bisschen. Da bräuchte ich mal seine Hilfe vielleicht.
0: Hallo, lieber Andrea. Ich wollte mich erstmal ganz offiziell vorstellen. Hier ist der Thomas von StarfM, Andrea. Ich freue mich, dass du an einer anderen Leitung bist. Du hast eine WhatsApp geschrieben, dass du Fan der ersten Stunde von den Guns N' Roses bist und noch nie bei den Guns N' Roses warst.
3: Richtig, ganz genau. Noch nie live gesehen.
0: Das geht ja nicht.
3: Nee, das geht auch nicht. Das geht wirklich nicht.
0: Nee.
3: Oh Gott, ich freue mich so.
4: Geil, ich freue mich so, ey.
0: Gut rund, dann gehst du hin am 25.06. Ich hoffe, ich habe die Guns N' Roses lange nicht gesehen, dass sie noch mindestens genauso gut sind wie in den 90ern und dass du einen richtig geilen Konzertabend hast, ja?
3: Davon gehe ich mal aus.
0: Super. Okay.
3: Ja, geil.
0: Ja, das war der letzte Feel Good Monday, der letzte Free Ticket Monday, wo wir dich zu den Guns N' Roses geschickt haben. Und der nächste, der kommt jetzt. Kommenden Montag, da schicken wir dich zu denen hier. Wir schicken dich den ganzen Montag über zu System of a Down. Ab morgens um 6 geht's los. Deine Free Tickets für System of a Down und den Queens of the Stone Age. Also, nächster Feel Good Monday wartet auf dich. Jetzt, kommenden Montag.
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0: U2 und Hold Me, Thrill Me, Kiss Me, Kill Me hier bei StarFM at Work. Oh, sie haben ein bisschen aufgeholt.
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0: Ein bisschen aufgeholt haben Adlind, Alternative Rock aus Freiburg im Breisgau. Wovon rede ich überhaupt, ne? Die Rock Talents natürlich. Seit Wochen kannst du ja schon voten, was das Zeug hält für unseren Rocker-Nachwuchs. Jede Woche kommen hunderte neue Einsendungen rein von Bands, die sich bewerben, die sagen, ey, wir wollen auch bei euch gespielt werden. Das sind die Rock Talents, wir fördern den Nachwuchs. Jede Woche treten zwei Bands gegeneinander an. Und in dieser Woche eben Adlind gegen Janice. Und Janice sind immer noch weit abgeschlagen im Staff, im Voting, in der App und auf starfm.de. Aber Adlind haben so ein bisschen aufgeholt, sind jetzt immerhin schon bei knapp 30% gelandet. Bei knapp 30%. Adlind, das sind die hier.
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0: Alternative Rock aus Freiburg im Breisgau, alle im Durchschnitt so um die 25 Jahre alt. Marcel, Friedrich und Thomas, gibt seit 3 Jahren die Band. Wie kann man euch verfolgen, wenn ich mehr über euch wissen will, Socials und so?
2: Uns findet man auf Spotify, auf YouTube und natürlich auf Instagram, adlind.band. Schaut gerne mal vorbei und lasst uns ein Like da.
3: Ja, vor allem gerade auf YouTube kann man auch die vollen Videos sehen. Zwei Musikvideos sind schon draußen, ein drittes ist gerade in der Mache. Und klar, auf Instagram sind natürlich Snippets dabei und kleine Ausschnitte und auf YouTube dann das Ganze zu sehen und bei Spotify und allen anderen Streamingdiensten, Deezer und Co. Und gibt es natürlich deine Musik auch zu streamen.
0: Ja, heute kannst du noch abstimmen für beide Bands, also gib Adlind doch gerne mal deine Stimme via App und auf starfm.de. Wir haben nämlich einen harten Gegner, Janice, Pop-Punk-Rock aus Chemnitz, alle Millennials und ja, die hauen ganz gut rein. Und haben anscheinend eine sehr, sehr treue Fan-Community und viele, viele Fans an der Rock-Community, denn, wie gesagt, führen gerade mit 70%, knapp über 70% im StarFM-Voting. Wo kann man euch verfolgen, Janice?
4: Ja, ist im Radio immer ein bisschen schwierig zu vermitteln. Das Einfachste, glaube ich, tatsächlich googeln und im Kopf behalten, dass wir Janice ausgesprochen werden. Und dann findet ihr alles, was über uns zu wissen gibt.
0: Ja, nur Aussprache bei Google immer schwierig. Schreibweise ist wichtiger. J-A-N-I-Z. Also da erfährst du alles, aber natürlich auch auf unserer Webseite starfm.de und in der Rock-App. Und da kannst du heute noch deine Stimme abgeben. Die Siegerband, die läuft wie jede Woche Donnerstag, denn bei A in der Show 18.30 Uhr der Titel in voller Länge. Genau, das ist morgen. Und dann treten wieder 2 neue Bands gegeneinander an. Und wenn du jetzt sagst, ich wäre gern eine dieser Bands, die da gegeneinander antritt, bei den Rock Talents, gerne bewerben. Auch da alle Infos in der App und auf starfm.de.

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1: Im Studio Jan Seifert. Ausgerechnet zum Start in die heißen Tage. Die Eröffnung des Columbia-Bads verschiebt sich schon wieder. Bei der Bestellung von Aktivkohle für die Wasserfilter ist was schiefgelaufen, so die Bäderbetriebe. Ohne Kohle kein sauberes Wasser, ohne sauberes Wasser keine Freigabe vom Gesundheitsamt. Neuer Termin für Neukölln jetzt 3. Juli. Auch die Sommerbäder Lichterfelde und das Kombi Bad Mariendorf bleiben ja zu. Für alle anderen kommt jetzt der Freibadcheck von Michael Bottlick.
2: Wer ein Sommerbad besuchen will, der sollte am besten vorher online ein Ticket buchen, denn bei roter Ampel auf der Auslastungskarte der Bäderbetriebe gibt es an der Kasse keine Karten mehr. Tagestickets kosten regulär 6 bis 7 Euro. Wer ein weniger gefragtes Zeitfenster bucht, der kann bis zu 20% sparen. Ein ganz besonderes Schwimmhighlight bietet das Sommerbad am Insulaner am Sonntag. 17 Stunden mit Sommerschwimmen von 4.30 Uhr morgens bis 21.30 Uhr.
1: Die Innenminister von Bund und Ländern treffen sich ab heute Abend in Hamburg. Es geht unter anderem um die Migrationspolitik. Sollen kriminelle Flüchtlinge leichter abgeschoben werden? Hamburgs Innensenator Grote forderte, die rechtliche Schwelle dafür zu senken. Anders könne man das nicht der Bevölkerung vermitteln. Mit einem Megakonzert eröffnet morgen in Chicago das Obama Presidential Center, eine Ausstellung über sein Leben als US-Präsident. Auftritte gibt's unter anderem von Bruce Springsteen, Bono, The Edge und Stevie Wonder. Auch Michelle Obama und Eddie Vedder sind dabei. Das Museum ist interaktiv angelegt. Besucher können beispielsweise durch ein nachgebautes Oval Office in Originalgröße gehen.
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1: Ein 90er-Song hat's schon mal thematisiert, Küssen verboten. Bei der Fußball-WM laufen Stadiondurchsagen, dass neben Waffen, Drogen und illegalem Glücksspiel auch Inappropriate Displays of Affection, also unangemessene Liebesbekundungen, auf der Verbotsliste stehen. Darunter zählt alles, was mehr ist als ein kurzer Wangenkuss. Wer es übertreibt, fliegt raus, ausgerechnet im Land der Kisscams. Soweit das Neueste aus dem Star-FM News Center.
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4: Wir gucken auf die aktuellen Temperaturen in Berlin und Brandenburg und sehen 24 Grad in Wittenau, 24 in Köpenick, 24 Grad in Schöneberg und damit Höchsttemperaturen für heute erreicht. Sonne, Wolken im Wechsel heute. Es bleibt trocken. Morgen nicht unbedingt. 60% Regenwahrscheinlichkeit. Dafür steigen die Temperaturen so knapp an die 30-Grad-Grenze. 29, 30 Grad. Ab Freitag sind wir sogar über 30 Grad, Freitag 34 Grad, am Wochenende auch so 30, 35 Grad, aber am Wochenende immer wieder Regen und Gewitterschauer, besonders am Samstag. Wir gucken auf die Straßen in Berlin und Brandenburg, die aktuellsten Verkehrsmeldungen. Vorsicht auf der A113 Richtung Dresden zwischen Tunnel Rudower Höhe und Tunnel Altklinike sind Leute auf der Fahrbahn und ein defektes Auto steht auf der Standspur. Die 113 stadteinwärts zwischen Stubenrauchstraße, Johannisthaler Chaussee, rechte Spur gesperrt wegen der Baustelle. Dann haben wir einen langen Stau auf der 115 vom Dreieck Nutetal Richtung Dreieck Funkturm zwischen Kleinmachnow und Spanischer Allee in der Baustelle. 10 Minuten Stau auf der A10 westlicher Ring Richtung Dreieck Havelland zwischen Großkreuz und Leest. Und 10 Minuten auf der A13 Richtung Dresden. Hier stehst du zwischen Schönefelder Kreuz und Bestensee im Baustellenstau. Geblitzt wird aktuell in Wannsee in der, und die Straße hatte ich glaube ich noch nie, Straße zum Löwen. Ja? Britz wird geblitzt, Moriner Allee in Dahlem auf der Kleiallee, Kreuzberg in der Urbanstraße, Mitte auf der Karl-Marx-Allee und Baumschulenweg in der Spätstraße. Wegen der Reparatur an der Strecke in Biesdorf gibt es auf der S-Bahn-Linie S5 oder besser auf der S-Bahn-Linie S5 gerade Verspätungen. Der 10-Minuten-Takt besteht nur zwischen Westkreuz und Ostbahnhof. Und wenn du noch Staus und Blitzer entdeckt hast, dann ruf gerne an oder schick deine WhatsApp kostenlos an die 0800 0303 666. Vielen Dank, hab eine gute Fahrt.
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4: Mit Thomas, dem alten Franke, auch in der letzten Stunde bin ich für dich am Start. Wo ist die Burner? Die ist nächste Woche wieder für dich am Start. Heute ist sie erstmal bei den Foo Fighters in München. Natürlich das Konzertereignis jetzt überhaupt. Foo Fighters in München heute. Viele Kollegen sind da. Und du vielleicht auch, wenn du auch auf dem Weg bist. Viel Spaß heute Abend also bei den Foofies in München. Das hier.
5: Niedersachsen, das ist groß.
4: Hat 10 Millionen Euro gekostet. Alles dazu gibt's gleich in den Rock News. Jetzt starten wir jetzt mal rein in die letzte Stunde at Work mit Maximum Rock von den 30 Seconds to Mars, Proclaimers und den 3 Days Grace. I hate everything about you.

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0: My Champion, dein Maximum Rock von Alter Bridge hier in der Star FM Playlist. Na, kommen wir mal zur 10-Millionen-Frage.
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0: Meine, was würdest du machen mit 10 Millionen? Da gibt es eine Menge. Oder schönes Häuschen kaufen, Weltreisen machen, auf die hohe was weiß ich, es gibt tausend Möglichkeiten. Das Bundesland Niedersachsen hatte 10 Millionen Euro zur Verfügung, ja, und hat einen neuen Slogan und eine neue Marketingkampagne damit gestaltet. Und diese 10 Millionen haben sie auch mit vollen Händen ausgegeben und rausgekommen ist am Ende das hier.
2: Niedersachsen, das ist groß.
0: Ja, das war's schon. Kein Scherz, Niedersachsen, das ist groß. Bisschen Scorpions-Gepfeife am Anfang, ne? Das ist der neue Werbeslogan von Niedersachsen. Wenn du mich fragst, nicht besonders einfallsreich, aber du hast es sicher erkannt, die Scorpions sind mit dabei und sie freuen sich, dass sie dabei sind.
3: Hallo, wir sind die Scorpions! Wir unterstützen die neue Kampagne Niedersachsen, das ist groß, mit ganzem Herzen und freuen uns, dass wir mit unserem Song Wind of Change ein ikonisches Soundlogo beisteuern können, das in unruhigen Zeiten eine Friedensbotschaft von Niedersachsen aus in die ganze Welt trägt. Bis irgendwann mal. Wir sehen uns. Ciao. Rock on.
0: Ja. Ja, ich meine, es ist ja auch alles eine gute Sache, ne? Aber 10 Millionen für
2: Niedersachsen, das ist groß.
0: Na gut. Kommen wir noch zu was ganz Mysteriösem, zu I Prevail. I Prevail spielt so ein bisschen mit den Gefühlen der Fans auf Social Media. Ganz merkwürdige Geschichte. Die haben einen mysteriösen Code gepostet. Eine Kombination aus Buchstaben und Zahlen. Ich lese das mal vor. Würde jetzt nicht viel sagen, mir auch nicht. O3 N2, L2, Y1, S2, M1, U1, C2, H1, I1, A1, E1. Ja, jetzt mag es vielleicht eingeben, der sagt, ja klar, ist ja logisch. Ich habe keine Ahnung, was das zu bedeuten hat. Ja, ein neues Album ist eher unwahrscheinlich und wenn, dann wäre es ein merkwürdiger Titel für ein Album. Das letzte ist ja auch erst rausgekommen im September letzten Jahres, also wir bleiben da für dich dran. Ach, und dann noch die Band hier, Mensch. Faith No More. Faith No More haben seit 11 Jahren kein Album mehr rausgebracht und kein Konzert mehr gespielt. Erinnern wir uns mal, 2020 sollte eigentlich ein Live-Comeback der Band stattfinden. Das fiel aber wegen Corona aus, wie so vieles. Jetzt steht offenbar doch endlich die Reunion an. Ja? Die Band hat gestern auf Social Media ihr Logo mit der Jahreszahl 2027 gepostet. Ob es eine Tour geben wird oder ein neues Album, vielleicht sogar beides, warten wir es ab. Wir informieren dich natürlich. Soweit erstmal deine Rock-News. 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

0: Klassiker, Hymne fast schon aus den 80ern. Die Outfield waren das gerade mit Your Love. Apropos 80er. 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Ja, unser Wolfi hat Campino getroffen. Sie haben sich über Gott und die Welt unterhalten, über viele Alben. 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Ja, und jeden Tag hörst du ab 17 Uhr bei uns eine neue Folge aus diesem Podcast. 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
4: Im Studio Jan Seifert. 17. Juni, dieses Datum hat Geschichte geschrieben. Volksaufstand in der DDR. Berlins regierender Wegner erinnerte an den Tag im Jahre 1953. Was als Arbeitskampf gegen erhöhte Arbeitsnormen begann, wandelte sich schnell zu einem Aufstand gegen das DDR-Regime. Mehr als 50 Menschen verloren damals ihr Leben, rund 15.000 Bürger wurden inhaftiert. Auch in Brandenburg erinnert der Landtag an den Mut der damaligen Demonstranten und verweist auf die Verfassung, die heute im Gegensatz zu damals viel erlaube. Meinungsfreiheit, Pressefreiheit, Reise- und Religionsfreiheit. Ausgerechnet zum Start in die heißen Tage. Die Eröffnung des Columbia-Bads verschiebt sich schon wieder. Bei der Bestellung von Aktivkohle für die Wasserfilter ist was schiefgelaufen, so die Bäderbetriebe. Ohne Kohle kein sauberes Wasser, ohne sauberes Wasser keine Freigabe vom Gesundheitsamt. Neuer Termin für Neukölln jetzt 3. Juli. Die Innenminister von Bund und Ländern treffen sich ab heute in Hamburg. Es geht unter anderem um das Thema, ob und wie kriminelle Flüchtlinge leichter abgeschoben werden. Berlins Polizeigewerkschaft legt zudem das Thema Böllerverbot auf den Tisch und fordert, dass die Innenminister die Konferenz nutzen, um einen Gesetzentwurf auf den Weg zu bringen. Eine entsprechende Petition der GdP haben inzwischen mehr als 3 Millionen Menschen unterschrieben. Begründung: Niederlande und Schweiz sind Vorreiter beim Böllerverbot. Nur in Deutschland werde über Angriffe auf Polizei und Feuerwehr immer nur geredet, ohne zu handeln.
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4: Jubel bis zum Morgen. Lionel Messi hat den Torrekord von Miro Klose geknackt mit 16 WM-Toren. Argentinien gewann sein erstes WM-Spiel gegen Algerien mit 3:0. Außerdem Frankreichs 3:1-Sieg gegen Senegal, Norwegen 4:1 gegen den Irak. Uli Reitinger, die Top-Torjäger haben sich also warm gespielt. Allen voran Messi.
5: Also was der mit seinen 38 Jahren hier bei seiner 6. WM im ersten Spiel gezeigt hat, das unterstreicht einmal mehr wirklich seine Extraklasse. Und nach diesem Auftritt muss man einfach davon ausgehen, dass er in den nächsten Spielen Klose überholt und alleiniger WM-Rekordtorschütze wird. Wobei ihm ja noch Mbappé im Nacken sitzt. Der hat ja nach seinen beiden Treffern gegen den Senegal jetzt auch schon 14 WM-Tore geschossen. Also auch dieses Duell der Torjäger verspricht Spannung. Frankreich und Argentinien, die Finalisten der letzten WM, zählen ja auch bei diesem Turnier wieder zu den Top-Favoriten.
4: Soweit das Neueste aus dem Star-FM News Center.
6: Dankeschön an Jan aus dem News Center und ich habe Wetter und Verkehr.
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6: Und der Sommer in Berlin und Brandenburg ist zurück. Angenehme 24 Grad in Mitte, in Treptow, auch in Eggersdorf. Dazu einen Mix aus Sonne und Wolken bis zum Abend. Es bleibt trocken in der Nacht bei 16 bis 19 Grad und morgen geht es da langsam los mit der Hitze. Morgen wahrscheinlich sehr drückend, viele Wolken am Donnerstag bei 28 Grad, aber Ende der Woche bis 33 Grad. Wow. Kurz vor drei, ich schaue mit dir auf die Straßen und es gibt leider immer noch eine Sperrung und zwar auf der Badischen Straße in Schöneberg und Wilmersdorf. Da gibt es eine Sperrung in beiden Richtungen zwischen der Meraner Straße und Babelsberger Straße nach einem Unfall. Bitte plane mindestens 10 Minuten mehr Zeit ein. Ansonsten recht ruhig in der Rock City, aktuell noch Stadtring 100 Richtung Wedding brauchst du ab der Wegstraße 10 Minuten mehr. In der Gegenrichtung staut es sich ab Jakob-Kaiser-Platz, da sind es auch so um die 10 bis 15 Minuten mehr. Ansonsten sieht es doch hier in der City auf jeden Fall recht gut aus auf den Straßen. Blitze habe ich auch für dich. Die stehen aktuell Tempelhof, Tempelhofer Damm, dann Lichterfelde, Emil-Schulz-Brücke. Auf der A10 blitzt es auf dem südlichen Ring im Dreieck Nutetal und Falkensee noch einer am Elsterplatz. Und leider Probleme bei der S-Bahn-Linie S5. Da wird die Strecke in Biesdorf repariert, deswegen immer noch Verspätungen und einzelne Ausfälle. Informier dich da am besten in der App. Und falls du noch einen Stau oder einen Blitzer hast, melde ihn gerne kostenlos per Sprachnachricht an die 0800.

0: 0800 0303 666. Gute Fahrt wünsche ich dir.
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0: Hello, hello an diesem Mittwochnachmittag. Es geht wieder los mit der Rush Hour. Und ja, ich bin auch wieder da, heute nicht als ehrenamtliche Richterin im Einsatz. Mein Name ist A, ich starte mit dir in diesem Mittwochnachmittag und allen Maximum Rockern, die heute zu den Foo Fighters nach München fahren. Eine gute Fahrt nach München und ganz viel Spaß bei den Foo Fighters. Meld dich doch gerne mal per WhatsApp-Sprachnachricht 0800 0303 666. Dazu Maximum Rock hier in deiner Rush Hour. Gleich Def Leppard, Armageddon It, nach Lowlifes und Loser.

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0: Das Nachmittagstief kann sich ganz schön ziehen, aber trotzdem bitte nicht schlafen. Metallica waren das mit Until It Sleeps am Mittwoch hier in deiner Rush Hour und wir haben Talente.
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0: Und langsam wird's ja auch echt knapp, beziehungsweise ernst im Voting um unsere Rock Talent 2026. 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
0: Ja, beides schon sehr, sehr starke Bands aus Deutschland, die den großen Sprung in die Welt der Rockstars schaffen wollen. Und es geht ja auch auf Tour. Janice zum Beispiel spielen am 19.06., also schon in 2 Tagen beim 3B-Festival in Dresden, haben dann auch am 28. August eine Headline-Show in Leipzig und Adlins, naja, die warten noch so ein bisschen auf den großen Auftritt.
3: Falls ihr da draußen irgendjemand kennt oder einen kleinen Schuppen habt, wo wir als Support-Act vorbeikommen können, schreibt uns an auf Instagram, adlind.band. 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Viele liebe Grüße aus Freiburg von Marcel und von Friedrich von der Band Adlind und ihr hört Star FM.
0: Nice, ja. Und du hörst eine Single morgen auch hier bei Star FM Maximum Rock. 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
1: Eine schöne Zeit am Mittwoch mit der Rush Hour und ich habe gerade eine Nachricht von Maximum Rockerin Anni bekommen.
2: Hi, Anni hier. Ich wollte gern das Album von Shinedown gewinnen. Ich habe schon einige Songs bei euch gehört, die mir allesamt sehr gut gefallen und ich würde es gerne benutzen als Vorbereitung für das Konzert im November, worauf ich mich schon sehr freue. Die Anmeldung in der App habe ich schon gemacht, also wäre schön, wenn es klappt. Danke und tschüss.
1: Super, Daumen nach oben, Anni.
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1: Damit bist du auf jeden Fall im Lostopf für das Album 8, das 8. Studioalbum von Shinedown in dieser Woche bei uns. Album der Woche und so hier klingt's.

Sage und schreibe 18 Songs sind auf dem neuen Album von Shinedown. Alle geschrieben von Brent Smith, dem Frontsänger von Shinedown. Und ein Song, den haben wir hier noch gar nicht gehört, und zwar Safe and Sound. Der hat ja im Februar die finale Ankündigung vom Album begleitet. Im Text geht es da um Zusammenhalt, um Schutz und das Gefühl, trotz aller Stürme im Leben am Ende sicher und geborgen zu sein. Ja, Shinedown auch live auf Tour. Anni hat es gerade schon angesprochen. Spielen am 11. November in Berlin, natürlich präsentiert von Staff im Maximum Rock. Und am 12. November noch ein Termin in Düsseldorf. Und für dich jetzt ihre neue Single Safe in Sound, natürlich vom Album der Woche. Viel Spaß mit Shinedown.

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1: Schöner Song, oder? Safe and Sound vom neuen Shinedown Album 8. Noch bis morgen bei uns Album der Woche und Jennifer möchte es gern gewinnen.
2: Ich würde das Album der Woche gerne gewinnen, weil Shinedown meine absolute Lieblingsband ist und ich das Album auf Spotify schon rauf und runter gehört habe und es dann auch noch gerne im Auto immer mit dabei haben würde.
1: Ja, hier bei Star FM hast du auf jeden Fall die Möglichkeit, das neue Album zu gewinnen. Deswegen schick jetzt auch eine Sprachnachricht an die 0800 0303 666 mit deiner ehrlichen Kritik zum neuen Shinedown-Album.

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4: Im Studio Jan Seifert. Berlin hat immer mehr Einwohner, aber die haben immer weniger Autos. Nur noch jeder Vierte hat einen eigenen Wagen, historischer Tiefststand. Spitzenreiter ist übrigens der Bezirk Friedrichshain-Kreuzberg, dort hat sogar nur jeder Sechste ein eigenes Auto. Im Supermarkt könnten wir bald Lebensmittel im Korb haben, von denen wir gar nicht wissen, dass sie gentechnisch verändert sind. Das EU-Parlament hat die strengen Gentechnikregeln für bestimmte Züchtungen gelockert. Dieter Ebeling.
5: Also für die Verbraucher bedeutet das erstmal, wenn sie ganz sicher keine gentechnisch veränderten Lebensmittel kaufen wollen, dann müssen sie Bioprodukte kaufen. Die sollen garantiert ohne Gentechnik sein. Und künftig gibt es dann zwei Kategorien. Bei einer begrenzten Zahl von gentechnischen Veränderungen bei Pflanzen sind keine Kennzeichnungen nötig. Wenn es eine größere genetische Veränderung gibt, dann müssen diese Produkte wie bisher gekennzeichnet sein.
4: Mit einem Megakonzert eröffnet morgen in Chicago das Obama Presidential Center, eine Ausstellung über sein Leben als US-Präsident. Auftritte gibt's unter anderem von Bruce Springsteen, Bono, The Edge und Stevie Wonder. Auch Michelle Obama und Eddie Vedder sind dabei. Das Museum ist interaktiv angelegt. Besucher können beispielsweise durch ein nachgebautes Oval Office in Originalgröße gehen.
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4: Die Wucher-WM, wie viele sagen, läuft. Und die FIFA dürfte sich die Hände reiben. Die WM wird so viele Milliarden einbringen wie noch nie zuvor. Zum einen, weil es mit 48 Ländern einen neuen Teilnehmerrekord gibt und zum anderen wegen der hohen Preise. Thomas Bremser, wie sehen es denn die Fans bei dir in Winston-Salem?
6: Ich habe eine Freundesgruppe aus Hessen getroffen. 4 Tickets gegen Curaçao, $4.000.
7: Die Fußballfans, die jeden Samstag ins Stadion gehen und das Leben, können sich das meistens nicht leisten und die bleiben auf der Strecke.
6: Einige können sich es halt leisten, andere sparen für die Karten seit einem Jahr. Gesehen haben wir hier eine Pommes für umgerechnet 17 Euro und einen Becher Bier für fast 20 Euro für weniger als einen halben Liter.
8: Also viel zu teuer für viel zu schlechtes Bier.
6: Ein Becher amerikanisches Bier, muss man dazu sagen, teurer als bei uns der ganze Kasten. Viele Amerikaner verstehen die weltweite Empörung übrigens nicht, die sind solch hohen Preise gewohnt.
4: Soweit das Neueste aus dem Star-FM News Center.
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10: Das wird auf jeden Fall noch eine heiße Woche in Berlin und Brandenburg. Und wir nähern uns dem Ganzen. 24 Grad aktuell in Friedrichsfelde, in Weißensee, auch in Nauen. Dazu ein Mix aus Sonne und Wolken bis zum Abend. Es bleibt trocken in der Nacht 16 bis 19 Grad. Morgen geht es erstmal los mit 28 Grad. Und dann Stück für Stück haben wir heiße Temperaturen. Am Freitag 33 Grad, am Samstag ebenfalls 33 Grad, am Sonntag 29 Grad und dann bleibt es

0: auf jeden Fall heiß. Es geht auch leider heiß her auf den Straßen. Ich habe eine Meldung vom südlichen Berliner Ring Richtung Dreieck Spreeau. Es gab leider einen Unfall zwischen KW und Niederlehme. Das Ganze auf der Standspur. Es staut sich auch schon im Bereich mindestens 20 Minuten mehr. Und auch die Umfahrung über Wildau, die wird langsam voller. Da sind es auch schon so um die 15 bis 20 Minuten. Blitzer stehen Friedrichshain-Mühlenstraße, dann Friedrichsfelde, Alt-Friedrichsfelde, auf der A10 südlicher Ring im Dreieck Nutetal und Starrangerin Schnatti hat noch eingemeldet. Und zwar der Blitzer auf der B96 Richtung Berlin kurz vor Oranienburg, der steht immer noch. Dankeschön dafür. Und leider immer noch Probleme bei der S5. Es wird die Strecke in Biesdorf repariert, deswegen kommt es da zu Verspätungen und einzelnen Ausfällen. Ansonsten, falls du noch was gesehen hast, einen Stau, einen Blitzer, egal was, eine ausgefallene Ampel, melde dich gerne kostenlos per Sprachnachricht an die 0800 0303 666.
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0: Let's Fets, es geht weiter mit der Rush Hour am Mittwochnachmittag und es rollt eine Hitzewelle auf uns zu. Ja, es wird heiß die kommenden Tage in Deutschland und dazu gibt's heißen Maximum Rock hier in deiner Rush Hour. Gleich Dipolis, Message in a Bottle und hier sind Rise Against mit Help is on the Way.

0: System of a Down und Hypnotize, geile Band, oder?
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0: Und schade, dass erst Mittwoch ist, aber am Montag geht's hier wieder ab. Es steht der nächste Feel Good Monday an im Juni und Juli. Und am Montag, da geht's diesmal zu System of a Down.
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Ich liebe diese Band. Schön frischer Metalcore. Das waren I Prevail mit Into Hell am Mittwoch hier in deiner Rush Hour. Bald geht's ja auch auf Tour. I Prevail live im Herbst auf Tour zusammen mit Polaris und Amira Elfeki. Und wir präsentieren das Konzert am 13. Oktober in Berlin. Und da gibt's dann mit großer Sicherheit auch schon neues Material. Gestern, da haben I Prevail auf ihrem Instagram-Account einen Code gepostet. Pass mal auf. O3, N2, L2, Y1, S2, M1, U1, C2, H1, I1, A1, E1. Ja, erstmal ziemlich nichtssagend, aber da waren einige Fans tatsächlich in den Kommentaren unterm Beitrag schneller als Sherlock Holmes. Ein Fan, der hat daraufhin gepostet, onlysomuchicanlose.com und dazu drei Passwörter geschrieben. Ich habe mir das natürlich nicht nehmen lassen, habe das mal ausprobiert. Es ist tatsächlich eine Website von I Prevail, auf die du nur zugreifen kannst mit dem Passwort Paradise. Gibst du dieses Passwort ein, hast du das erste Tor auf dieser Website durchbrochen und es steht groß und fett New Single Paradise Coming Soon. Und da gibt's dann auch schon einen ersten kurzen Teaser zum neuen Song.

0: Das war's auch leider schon. Viel hört man nicht, aber das Wichtigste ist ja, es kommt neue Musik von I Prevail. Wir bleiben am Rätsel dran und sobald es die neue I Prevail Single Paradise gibt, hörst du sie bei uns natürlich zuallererst.
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0: Stuff im Maximum Rock am Mittwoch hier in deiner Rush Hour und da wird gepfiffen.
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0: Ja, denn das Bundesland Niedersachsen hat einen neuen Slogan und eine neue Marketingkampagne. 10 Millionen Euro hat Niedersachsen für die Kampagne ausgegeben und herausgekommen ist das hier.
2: Niedersachsen, das ist groß.
0: Ja, kein Scherz. Niedersachsen, das ist groß. Das ist der neue Werbeslogan von Niedersachsen. Nicht besonders einfallsreich, oder?
3: Unangenehm!
0: Aber du hast es ja sicher erkannt, die Scorpions, die sind auch mit dabei.
4: Hallo, wir sind die Scorpions! Wir unterstützen die neue Kampagne Niedersachsen, das ist groß, mit ganzem Herzen. Und freuen uns, dass wir mit unserem Song Wind of Change ein ikonisches Soundlogo beisteuern können, das in unruhigen Zeiten eine Friedensbotschaft von Niedersachsen aus in die ganze Welt trägt. Bis irgendwann mal. Wir sehen uns. Ciao. Rock on.
0: Na dann, weißt du Bescheid. Und gute News zu Faith No More. Die Band hat ja seit 11 Jahren kein Album mehr veröffentlicht und kein Konzert mehr gespielt. 2020 sollte es ja eigentlich ein Live-Comeback mit der Band geben. Das fiel aber leider wegen Corona aus. Aber jetzt steht wohl doch eine Reunion bevor. Die Band hat gestern auf Social Media ihr Logo mit der Jahreszahl 2027 gepostet. Ob es da eventuell eine Tour geben wird, ein neues Album von Faith No More oder vielleicht auch beides, das bleibt auf jeden Fall abzuwarten.
1: Darf es vielleicht auch ein bisschen dunkler sein? Für alle, die auf den unverwechselbaren Sound von From Ashes to New stehen, gibt's jetzt was auf die Ohren. Die For You heißt ihre Single und die hörst du jetzt in der StarFM

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8: Im Studio Jan Seifert. 3 Monate bis zur Berlinwahl. Jetzt ist klar, 26 Parteien könnten auf dem Wahlzettel stehen. Mehr aus der Nachrichtenredaktion.
9: Die Etablierten sind dabei, von CDU, SPD und Grünen bis hin zu Die Urbane, einer Hip-Hop-Partei. 2 Neulinge gibt's, die Eigenheim-Partei und Losdemokratie. Rausgefallen sind dagegen unter anderem die Partei der Rentner oder das Bündnis für Innovation und Gerechtigkeit, weil bestimmte Voraussetzungen fehlten. Fix ist der Wahlzettel aber noch nicht, denn die kleineren Parteien müssen bis Mitte Juli noch tausende Unterschriften sammeln. Übrigens, für die Wahl am 20. September werden auch noch tausende Wahlhelfer gesucht.
8: Nur Bares ist Wahres, das war einmal. Die Bundesbank hat rumgefragt, die meisten Menschen bezahlen Einkäufe ohne Bargeld, 55% der Befragten. Am häufigsten übrigens mit EC, sogenannten Debitkarten. Jeder 10. Einkauf wird mit dem Handy bezahlt. Trotzdem wollen 8 von 10 Menschen immer noch, dass Barzahlung grundsätzlich erhalten bleibt. Entspannte Siesta am Strand auf der Liege. Das geht diesen Sommer vielleicht in Spanien, aber nicht in Griechenland. Denn dort sollen Strandabschnitte künftig per Drohne überwacht werden. Tsagis Safos, was hat Athen vor?
10: Drohnen sollen kontrollieren, ob zu viele Liegestühle und Sonnenschirme aufgestellt werden, wer seinen Strandabschnitt etwas zu großzügig möbliert. Könnte statt voller Kasse bald eine saftige Rechnung vom Staat bekommen. Und während die Urlauber irgendwann unter dem Sonnenschirm einschlafen, macht die Drohne keine Siesta.
8: Soweit das Neueste.

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2: Schönes Wetter am Mittwoch in Berlin und Brandenburg. Aktuell 24 Grad in Tempelhof, in Tegel, auch in Eberswalde. Dazu gibt's einen Mix aus Sonne und Wolken bis zum Abend. Es bleibt trocken, ich sehe nichts auf meinem Regenradar. In der Nacht bleibt's ebenfalls trocken, zwischen 16 und 19 Grad. Und morgen geht's da los mit den heißen Temperaturen. Morgen am Donnerstag viele Wolken bei 28 Grad. Und dann am Freitag 31, am Samstag 33, am Sonntag 29 Grad. Und eine ganze Menge los auf den Straßen. Elli, du hast was gesehen.
3: Hallo, ey. Ich bin schon wieder die Nervensäge von dem Berliner Ring, der A10. Und zwar zwischen Spandau und Potsdam Nord ein Liegenbleiber auf der Fahrbahn. Irgendwie, der steht aber ein bisschen auf dem Grünstreifen. Das ist ein großer Transporter. Müsst ihr ein bisschen aufpassen. Zum Glück sind die aber schon an der Seite und haben das Telefon schon am Ohr. Also ein bisschen Fuß vom Gas. Danke.
2: Super, dann hören wir auf die Elli. Dankeschön fürs Reinmelden. Es gibt immer noch Probleme auf dem südlichen Ring Richtung Dreieck Spreeau. Nach einem Unfall gibt es auch immer noch eine Sperrung zwischen Königs Wusterhausen und Niederlehme. Da brauchst du immer noch so um die 20 Minuten mehr. Auch Wildau ist immer noch ziemlich voll. Dann sind die Ampeln ausgefallen, und zwar auf der B96a auf der Berliner Straße, Höhe der Mühlenstraße. Da sei bitte besonders vorsichtig an der Kreuzung. Ansonsten sehe ich Stau auf der 113 statt einwärts, aktuell so um die 10 Minuten mehr. Blitzer kommt vom Star Ranger Town Angel.
4: Wannsee, für unsere VIPs bzw. für die armen Schweine, die bei den VIPs arbeiten müssen, da wird ihr Leser. Auf der Straße zum Löwen mit Sofortkasse. Ihr seht die aber nicht, die sind so ein bisschen so hinter Bäume und so. Und dadurch, dass da so der Schatten fällt, habe ich die Grünen ja nicht gesehen. Die haben sich getarnt. Also, schön aufpassen. Ciao.
2: Hey, danke dir. Es blitzt außerdem auf der A10 auf dem südlichen Ring im Dreieck Nutetal und in Neuzittau auf der Neuzittauer Straße. Und immer noch ein paar Probleme bei der S5. Es gibt Probleme auf der Strecke in Biesdorf, deshalb Verspätungen bei der S5. Und falls du noch einen Stau, einen Blitzer, egal was gesehen hast, melde ihn gerne kostenlos per Sprachnachricht an die 0800 0303 666.
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2: Einen schönen Mittwochnachmittag hier bei Star FM Maximum Rock. Es geht weiter mit der Rush Hour. Mein Name ist A und du kannst dir schon mal Knabberzeug und ein Kaltgetränk besorgen. Gleich um 17 Uhr gibt's Folge 3 deines Podcasts mit Campino von den Toten Hosen. Eine schöne Folge. Kannst du dich drauf freuen. Davor noch ein bisschen Maximum Rock. Gleich Aerosmith mit Ragdoll und hier sind die Bad Wolves zusammen mit Daughtry und Hungry for Life.

0: Finisher Love Metal am Mittwoch hier bei Star FM Maximum Rock. Das war ein Hymn mit The Funeral of Hearts. Und jetzt gibt's, wie versprochen für dich, Folge 3 vom Podcast mit Campino von den Toten Hosen. Und da geht's gut ab, denn diese Folge behandelt die Rivalität zwischen den Hosen und den Ärzten, die ja medial sehr, sehr gerne oft breitgetreten worden ist. Viel Spaß!
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2: Hallo noch einmal, ich bin Wolfi und du bist jetzt hier bei Teil 3 von dieser Reihe rund um die Geschichte der Toten Hosen. Wer jetzt erst direkt dazu gekommen ist, es gibt hier 10 Folgen mit 10 Songs als Überschrift, die an sich aber ja nur den groben Zeitrahmen markieren. Und das ist ja auch das Spannende, diese ganzen kleinen Geschichten und Anekdoten rund um die Alben aus eben jener Zeit. Und da wir ja noch recht früh sind in der Toten Hosen Geschichte, sprechen wir über eine Zeit, die sehr, sehr, sehr wild war, mit vielen Drogen. Aber in Anführungsstriche, das Gute war damals, man hatte ja nicht sofort den ganz großen Erfolg und man hatte die ersten Jahre ja auch überhaupt keine Kohle. Sprich, alleine aus finanziellen Gründen konnte man den einen oder anderen Weg erstmal gar nicht einschlagen. Aber der Erfolg kam. Mit dem Album Ein kleines bisschen Horrorschau, das war 1988. Und natürlich war es da wiederum vor allem ein Lied, das alles änderte. Hier kommt Alex. War das der wichtigste Song der Toten Hosen Geschichte? War es das wichtigste Album damals?
3: Es ist in jedem Fall ein Wendepunkt gewesen. Es ist der Moment gewesen, wo wir als Rockband in Deutschland ernst genommen wurden. Ganz interessant, wir hatten in der Zeit davor versucht, uns wieder in die Arbeit zu werfen, ein neues Album zu schreiben. Und wir waren sehr, sehr orientierungslos im Studio. Wir konnten keine guten Themen greifen. Und genau in dieser Zeit erreichte uns ein Anruf von Bernd Schadewald, einem Regisseur fürs Theater und auch für Filme. Und der sagte mir, Campino, ich habe ein Theaterstück übernommen in Bonn, darf Clockwork Orange aufführen. Das hat Anthony Burgess auch immer als Theaterstück geschrieben. Es ist aber nur als Film erschienen. Es gab bis dahin kein Theaterstück. Ich würde das gerne weltweit der Erste sein, der das aufführt. Aber ich kann mir als Soundtrack und als Musik eigentlich nur die Toten Hosen vorstellen. Und das war der Startschuss für uns, sozusagen eine Auftragsarbeit fürs Theater zu machen. Und Hier kommt Alex war der Titelsong zu diesem Theaterstück und ging uns gut von der Hand, weil wir konkret wussten, worüber der Text handeln sollte. Und das hat mir die Arbeit damals leicht gemacht und auch die anderen Titel, die jeweils eingesetzt wurden, um bestimmte Szenen in diesem Theaterstück zu untermalen, die flossen dann einfach so aus uns heraus und damit stand das halbe Album eigentlich schon auf einem festen Fundament und wir haben das dann nur noch mit anderen Songs aufgefüllt, die Platte in die Richtung verändern sollten, dass auch Menschen damit was anfangen konnten, die das Theaterstück jetzt nicht gesehen haben.
2: Das war ja schon eine radikale Entwicklung für die Band. Ging da jeder innerhalb der Gruppe den Weg direkt mit oder gab es da vielleicht Diskussionen, ob man ja dem Stil treu bleiben sollte, mit dem man angefangen hatte?
3: Nee, das fanden alle gut. Also Clockwork Orange war für uns ein Kultfilm, war prägend auch für die ganze Punk-Szene. Alle Punks in Düsseldorf sind immer wieder ins Kino, wenn dieser Film mal gezeigt wurde. Also da hat Bernd Schadewald bei uns einfach nur offene Türen eingerannt. Alles, was in diesem Film verhandelt wird, in dieser Geschichte, Jugendliche in einer Welt, in der sie irgendwo verloren sind, die zu Gewalt neigen, das hat uns wahnsinnig angesprochen und konnten mit dem ganzen Thema konnten wir wirklich was anfangen. Das war ganz im Sinne unserer Punk-Rock-Vorstellung. Also da hat sich nichts gebissen. Und es war einfach etwas ganz Besonderes, ein richtig festes Konzept zu haben, getragen durch Beethoven und all den anderen Dingen. Wir hatten nach diesem Album das Gefühl, diese Geschichte passt von A bis Z. Da ist keine schwache Stelle drin. Das war wirklich etwas Besonderes und wurde auch so wahrgenommen. Das ist auch die erste Tote Hosenscheibe gewesen, die dann wirklich ganz oben in den Charts mit dabei war.
2: Ich habe mich ja immer so ein bisschen gewundert, dass dieser Schritt so früh kam, weil so gefühlt, man redet viel mit Bands und über ihre Karrieren und es gibt viele Gruppen, die so diesen Schritt in irgendeine andere Richtung irgendwann machen, aber meistens kommt der später und nicht noch so relativ früh in der Karriere, sage ich mal.
3: Ich glaube, dass wir schon auf der Damenwahl einige Lieder hatten, die in diese Richtung gehen, eben auch Wort zum Sonntag oder Ehrenmann gab es da ein Stück. komm mit uns, verschwende deine Zeit. Also ich glaube schon, dass wir thematisch irgendwo in derselben Richtung geblieben sind. Wir hatten uns nur professionalisiert. Das hat angefangen mit dem Wechsel am Schlagzeug. Also Wölli hat wirklich viel besser gespielt als Trini. Und mit ihm hatten wir plötzlich wirklich einen Maschinenraum, der funktioniert hat. Der war unheimlich steady, unheimlich solide in seinem Spiel. Und das hat sich auf die ganze Band ausgewirkt. Und deshalb waren wir auch auf dem Album ein kleines bisschen Horrorshow. Viel breitbeiniger und solider. Und gebe zu, das Lied hier kommt Alex selber. Das ist ja schon richtiger Rock-Sound.
2: Absolut.
3: Im Gegensatz zu das, was man unter Punk versteht. Damit haben wir anfangs auch gehadert. Mir war es eigentlich in den ersten Tagen irgendwie zu langweilig. Ich fand das zu rockig. Und dann hat mich unser Manager und Berater Trini Trimpop hat dann gesagt, nee, Campino, das ist euer bester Song auf der Scheibe. Und dann habe ich gesagt, naja, wenn du meinst und so. Und dann haben wir daran weitergearbeitet. Also ich musste auch erstmal überzeugt werden davon.
2: Nach der Produktion, wenn man das dann wirklich im fertigen Mix gehört hat, war euch da schon relativ schnell klar, dass ihr damit was Großes erreichen könnt?
3: Nee, das hatten wir nicht so auf dem Schirm. Uns war wichtig, dass sich das gut anhört. Wir haben die meisten Stücke nachts im Theater aufnehmen können, weil da der Sound besser war als in irgendeinem Studio. Wir haben also das Bonner Theater gefragt, ob wir dort ein paar Nächte bleiben durften. Und das haben die dann gerne gemacht. Und wir waren sehr zufrieden mit dem Sound. Wir fanden, das war endlich die Härte und die Wucht, die wir immer versucht hatten zu erreichen. Aber es hat bis dahin nicht geklappt. Und bei der Horrorshow war der Sound dann schon wirklich zufriedenstellend für uns. Und darüber waren wir glücklich. Aber nach wie vor haben wir uns nicht wirklich ausgemalt, dass das durch die Decke gehen würde. Und mit dieser Platte haben sich die Verhältnisse dann wirklich geändert. Das ist noch nicht die Nummer 1 gewesen. Ich glaube, wir sind mit der Platte auf Platz 4 gelandet. Aber von da an wurden die Uhren anders gestellt und unsere Ansprüche waren auch anders. Wir wussten, wir können mit unseren Sachen in die Charts kommen. Und wenn wir das tun, dann wollen wir auch richtig vorne landen. Und da war unser Ehrgeiz geweckt.
2: Ich habe vor einer Weile eine Sendung rund um das Jahr gemacht aus einem anderen Zusammenhang und da liefen dann eben, was halt damals so rauskam, Guns N' Roses, Sweet Child O' Mine, Primitives, In Excess, Iron Maiden, Aerosmith, Pixies und dazwischen eben plötzlich die Toten Hosen, Hier kommt Alex und ja, das muss ja damals was mit einem gemacht haben. Ich meine, das war vermutlich, als ihr dann mitbekommen habt, okay, hier ist dieser Erfolg, das muss ja verrückt gewesen sein für einen selbst, oder?
3: Also um ganz ehrlich zu sein,
2: Nicht wirklich. Ich
3: mich zu erinnern, dass wir genervt waren, weil im selben Moment die Ärzte zeitgleich rauskamen und die waren immer ein, zwei Positionen über uns. Und uns hat wenig interessiert, aber das hat uns genervt. Ja. Und deshalb war das irgendwo eher so die Frage, wieso ist denn das jetzt nur auf Platz 4 und die sind auf 1 oder 2, das kann jetzt nicht wahr sein. Das hat uns so ein bisschen den Spaß vergällt. Ansonsten war das eher so, dass wir versucht haben, unsere eigenen Anhänger zu beruhigen. Passt auf, Leute, die Platte ist in den Charts. Ja, es kaufen viele die Musik. Wir sind aber immer noch dieselben. Wir waren da irgendwo ein bisschen besorgt, dass wir sozusagen, dass die Basis denken würde, wir würden uns von denen entfernen oder so. Das ging eher, da sind wir eher als in Erklärungsnot geraten, wie wir mit dem Erfolg umgehen. Das war so das Gefühl dieser Zeit und dann sind wir sehr lange auf Tournee gewesen und waren einfach nur froh, dass diese Abende überall gut angenommen wurden. Also es ging zum ersten Mal so richtig los, dass da Fans waren, die lange auf uns gewartet haben, die sich die Tickets im Vorfeld gekauft haben. Das sind alles Dinge gewesen, die bis dahin eigentlich nicht gelaufen sind.
2: Weil du das Wort professioneller vorhin in den Mund genommen hast, ihr wart ja auch bereit, einfach diesen Schritt zu gehen, so im Nachhinein, oder? Also kam nicht zu früh.
3: Nee, kam auf keinen Fall zu früh. Ich hatte ja letztendlich zu diesem Zeitpunkt schon 10 Jahre Musik in den Knochen, wenn man die Zeit mit ZK reinrechnet.
2: Ja.
3: ZK gab es, glaube ich, 3,5 Jahre. Das war dann schon irgendwo angemessen. Es ist dann aber nie eine klare Entscheidung gewesen, so ab morgen bin ich Musiker oder ab heute, sondern das ist schleichend gekommen. Ich musste mit Breiti feststellen, dass wir kaum Zeit hatten, zur Uni zu fahren und zu studieren, weil ständig Termine dazwischen gekommen sind und so. Tatsächlich bin ich bei keiner einzigen Lesung gewesen. Ich war eingeschrieben für Englisch und Geschichte und ich wusste noch nicht mal genau, wo die Mensa ist. Also bin da immer nur hingefahren, um meine Studentenscheine da einzureichen, dass ich wieder fürs nächste Semester verlängert habe oder so. Also das ging vorne und hinten nicht. Und dieser Moment, Horrorshow und dann nachher Kreuzzug ins Glück, das war so die Zeit, in der man eingesehen hat, dass das als Student jetzt auch keinen Sinn mehr macht. Die anderen hatten schon so einen Vorsprung und wir würden eventuell anders durchs Leben schippern. Das war so diese Phase.
2: Hier kommt Alex natürlich auch als Überschrift von dieser Folge hier für viele euer wichtigster Song, der einfach die Grundlage für den ganz großen Erfolg gelegt hat. Singst du ihn heute noch gerne?
3: Sehr, sehr gerne. Das liegt auch daran, dass wir das bis heute geschafft haben, hoffe ich, dass die Menschen auch unsere neuen Lieder hören wollen. Ich würde, glaube ich, verkrampfen, wenn ich das Gefühl hätte, das Publikum erduldet jetzt diese ganzen neuen Songs und wartet eigentlich nur auf irgendwelche Hits aus den 80er Jahren. Dann würde mein Verhältnis auch zu Hier kommt Alex sich deutlich verschlechtern. Aber weil ich weiß, dass die Menschen eigentlich jedes Lied von uns abfeiern, egal ob alt oder neu, das ist der Moment, wo ich ein wahnsinnig schönes Gefühl zu Hier kommt Alex habe, wo ich das mit einem Lächeln spielen kann, mit einem Zurückblicken. Aber ohne, dass da so eine Bitternis ist, dass ich feststellen müsste, das war der Höhepunkt meines Lebens.
2: Was ich halt toll finde bei so einem Song wie Hier kommt Alex, wenn man ihn live bei einem von euren Konzerten hört, dass den so viele Generationen mittlerweile mitsingen. Das sind die Oldschool-Fans, die ihn damals miterlebt haben. Das sind deren ihre Kinder mittlerweile und vielleicht sogar ab und zu mal, die ihre Kinder auch noch mitbringen. Und das ist großartig und das schaffen nicht viele Lieder, dass sie über Generationen aktuell bleiben und dass sie über Generationen begeistern.
3: Ja, das freut mich auch sehr. Das ist irgendwo ganz schön zu sehen, dass Lieder, sobald sie veröffentlicht sind, die Künstlerin oder der Künstler dieses Werk dann loslassen. Die entwickeln ein Eigenleben. Da verbinden die Menschen Geschichten mit denen wir nichts zu tun haben. Und das ist richtig und gut so. Und ja, bei Hier kommt Alex war das sicherlich auch der Fall.
0: Vielen Dank an Campino, vielen Dank an Wolfi. Das war Folge 3 deines Campino-Podcasts, ganz neu hier bei Star FM Maximum Rock. Wir spielen uns durch 45 Jahre Bandgeschichte der Toten Hosen mit 10 Folgen, 10 Songs, 10 Mal Campino hautnah. Und alle Folgen findest du jetzt schon in der Star FM Rock App und überall dort, wo es Podcasts gibt. Morgen um 17 Uhr eine weitere Folge, Folge 4 hier in der Rush Hour. Und lass gern mal eine Bewertung da. Und jetzt ganz viel Spaß, hier sind die Toten Hosen mit Hier kommt Alex.

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0: Steve Miller Band und The Joker am Mittwoch hier in deiner Rush Hour. Und naja, du bist der Joker.
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0: Und zwar aktuell für deutsche Bands in den Star FM Rock Top 30 in deinen Rockcharts. Da sah es ja am Freitag echt nicht gut aus für Matzen und ihre Single 1995. Am Freitag in den Rockcharts leider wieder 2 Plätze verloren. Nur noch auf dem letzten Platz, auf Platz 30 in den Charts. Dicht gefolgt von ihren Kollegen von Itchy mit ihrem Tribute-Song.
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0: Ja, Itchy haben am Freitag leider auch 7 Plätze verloren und sind aktuell nur auf Platz 29. Und auf der 28 auf 15 Plätze nachgelassen, Dexter and the Moonrocks mit Freaking Out. Also, du hast noch ein bisschen Zeit. Stimm ab in der StarFM-App und auf starfm.de für unsere Rocktop 30, um Matzen, Itchy und auch Dexter and the Moonrocks vorm Auszubewahren.
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0: Und es gibt natürlich auch neues Material für die StarFM Rocktop 30 und das kommt von einer Band namens James and the Cold Gun. Die haben ja 2024 das allererste Mal bei Rock am Ring und Rock im Park gespielt, haben da auch schon viele Fans dazu gewonnen, unter anderem auch Fans von den Eagles auf Death Metal. Die haben sich gleich mal dazu entschlossen, James and the Cold Gun mit auf Tour zu nehmen. Und zwar am 11. November, da spielen ja die Eagles of Death Metal in Berlin und StarFM präsentiert das Konzert. Und für dich gibt's jetzt ihre neue Single Split Second als Neuvorstellung für die Rocktop 30. Und ich schätze, das ist ein Song für dich, wenn du auf guten Garage Rock und Stoner Rock stehst. Viel Spaß!

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8: Im Studio Jan Seifert. Berlin hat immer mehr Einwohner, aber die haben immer weniger Autos. Nur noch jeder Vierte hat einen eigenen Wagen, historischer Tiefststand. Spitzenreiter ist übrigens der Bezirk Friedrichshain-Kreuzberg, dort hat sogar nur jeder Sechste ein eigenes Auto. Wer heute hier in Berlin einen rosa Elefanten sieht, muss nichts eingenommen haben. Vor dem Brandenburger Tor ist einer aufgeblasen worden. Er weist auf die Krebsmesse hin, die dieses Wochenende hier in Berlin läuft. Schätzungsweise erkrankt jeder zweite Mensch weltweit im Laufe seines Lebens. Die Aussage des Kunstwerks, Krebs ist ein Elefant im Raum, weil diese Krankheit immer noch tabuisiert wird. Bürgergeld heißt ab Juli Grundsicherung. Bei der Gelegenheit will Bundesinnenminister Dobrindt gleich mal prüfen, ob der Regelsatz nicht vielleicht zu hoch ist. Katrin Müller, er sieht da ja deutliches Einsparpotenzial.
9: Die Regelsätze liegen derzeit bei gut 560 Euro pro Monat für alle.

0: 30 Grad laut UEFA Pflicht. Darunter kann der Schiri selbst entscheiden. Aber die bedeuten ja noch viel mehr, Ronny Thorau.
1: Viele Fernsehanstalten nutzen die Trinkpausen fleißig für zusätzliche Werbeblöcke. Taktisch ändert sich aber auch sehr viel. Schon häufiger bei dieser WM haben Trainer ihre Teams in den Trinkpausen mit neuen Anweisungen umgestellt. Und da sind auch schon zeitnah nach der Trinkpause Tore gefallen oder Spiele haben sich gedreht. Manche Trainer sprechen schon von Coaching-Pause statt Trinkpause. Weniger häufig hört man, ehrlich gesagt, dass die Trinkpause wirklich gesundheitlich zwingend nötig wäre bei dieser WM, zumal sie auch in überdachten und klimatisierten Stadien stattfindet.
0: Übrigens, für die nächste Bundesliga-Saison sind generelle Trinkpausen keine Pflicht, aber ebenfalls schon länger grundsätzlich möglich. Das steht so im Regelwerk. Soweit das Neueste aus dem Star-FM News Center.
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4: Warme Temperaturen in Berlin und Brandenburg. Aktuell 25 Grad in Lichtenberg, in Spandau, auch in KW. Dazu ziehen einige Wolken durch, aber es bleibt trocken, auch in der Nacht. Da geht's runter auf 16 bis 19 Grad. Morgen auch viele Wolken am Donnerstag, aber es wird heiß. 28 Grad, am Freitag 31, am Samstag 33, am Sonntag 29 Grad. Und erstmal eine gute Neuigkeit, der südliche Ring zwischen KW und Niederlehme ist wieder frei, es rollt. Aber sei bitte vorsichtig auf der B1, B5 zwischen Hoppegarten Müncheberg und Müncheberg. Da gibt's eine Ölspur in beiden Richtungen. Ansonsten sind die Ampeln ausgefallen auf der B96 auf der Berliner Straße, Höhe der Mühlenstraße. Sei da bitte an der Kreuzung besonders vorsichtig. Es staut sich auf der 113 stadteinwärts aktuell 10 Minuten mehr und AWUS ab Dreilinden ebenfalls stadteinwärts auch 10 Minuten mehr. Blitzer stehen Neukölln-Sonnenallee, dann Alt-Treptow-Puschkin-Allee. Es blitzt auch auf der A10 südlicher Ring im Dreieck Nutetal und in Werneuchen noch ein Blitzer in der Altstadt. Und immer noch Verspätungen bei der S5. Da wird die Strecke in Biesdorf repariert, deswegen bring da bitte Geduld mit. Ansonsten wünsche ich dir eine gute und vor allem auch sichere Fahrt ans Ziel und in deinen Feierabend.
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4: Rush Hour Zeit am Mittwoch und Foo Fighters Zeit in München.
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4: Ja, die Foo Fighters spielen heute ihre Take-Cover-Tour in München in der Allianz Arena. Viele Fans sind bestimmt schon vor Ort, machen es sich bequem. Erzähl doch mal, schick mal eine Sprachnachricht an die 0800 0303 666. Wie ist die Stimmung? Wie war die Anreise? Ich bin sehr interessiert. Dazu Maximum Rock hier in deiner Rush Hour. Natürlich auch gleich von den Foo Fighters hörst du gleich mit These Days. Und hier sind erstmal Måneskin für dich aus Italien mit City i Buoni.

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0: an. Geh mal bitte auf StarFM Instagram und kommentiere, was das Zeug hält. Wolfi und Chris haben immer noch keinen Namen für ihr StarFM Bier.
1: Ich bin immer noch ein bisschen traurig, dass es nicht der Wolf das Bier wird, aber...
2: Warum sollte es denn das werden? Es ist doch eine Gemeinschaftsarbeit.
1: Na, der Wolf das...
2: Naja. Achso, verstehe. Wir suchen jedenfalls immer noch nach unserem Namen für das Bier, was wir zusammen mit der Brauerei Lemke brauen wollen. Die Frage ist nur, welches machen wir? Wir wollen irgendwas Neutrales haben, wir wollen aber irgendwas, was man auch schön abkürzen kann. Vielleicht hast du ja da draußen noch irgendwie eine Idee, was man machen könnte. Dann schreib es jetzt einfach hier unten in die Kommentare rein und mit ein bisschen Glück nehmen wir deinen Namen für unser Bier.
0: Also, geh mal auf StarFM Instagram und kommentiere deine allerbesten Biernamen für die beiden, weil langsam müssen sie auch mal aus den Puschen kommen. Ich habe auch schon was vorgeschlagen. Mein Vorschlag ist Seppel. Ich seppel jetzt erstmal einen weg. Das geht doch unheimlich gut von den Lippen, oder? Fu-

0: Maximum Rock am Mittwoch hier in deiner Rush Hour von einer sehr, sehr passenden Band. Das waren die Foo Fighters mit These Days. Und ja, an diesen Tagen befindet sich auch Burner aus dem Staff im Team vor der Allianz Arena in München. Und Burner, du bist schon heiß aufs Konzert der Foo Fighters, oder?
1: Ja, ich bin heiß und aufgeregt, ganz ehrlich. Ich weiß nicht, es ist nicht mein erstes Mal, aber jedes Mal wieder völlig aufgeregt.
0: Sag mal, zählst du eigentlich noch mit? Dein wievieltes Foo Fighters Konzert ist es?
1: Wir haben gerade überlegt und es müsste so mein, ich glaube, also ich krieg's echt nicht mehr ganz zusammen, 10. bis 11. Mal sein, ja, ungefähr.
0: Wahnsinn.
1: Ja.
0: Wie ist die Stimmung vor Ort? Erzähl mal einen Schlag.
1: Völlig entspannt. Also erstmal, wir haben zur Allianz Arena zu kommen, ein bisschen stressig, also da muss man ein bisschen einplanen, die Anreise war jetzt aber völlig entspannt und hier ist davor schöner Biergarten, hier sind Merchandise und so und die Leute alle echt voller Vorfreude, alle gut gelaunt und momentan läuft. Ich kann ja mal mich ganz kurz umhören, auf was freust du dich denn am meisten?
2: Ganz einfach auf die Foo Fighters. Jeder, der sie schon mal gesehen hat, weiß, dass das immer ein Garant für eine gute Zeit ist. Also ich freue mich einfach.
1: Und du? Auf was freust du dich am meisten?
2: Ich bin nur gespannt. Also tatsächlich bin ich ja da wegen den Foo Fighters, aber ich bin auch gespannt auf die Vorbands und ja, schauen wir mal, was kommt und ob man es genießen kann.
1: Ja, und so ist die allgemeine Stimmung gerade. Schauen wir mal. Und dann sehen wir schon. Also getreu dem bayerischen Motto. Halb Deutschland ist irgendwie unterwegs, um sich die Foo Fighters anzuschauen und daher, ja, viele Maximum Rocker auch heute mit dabei. Das freut mich sehr.
0: Ich wünsche dir einen wunderbaren Abend, ganz viel Spaß und ich hoffe, du hast morgen noch ein bisschen Stimme, um zu berichten, wie es war.
1: Deswegen habe ich erstmal Urlaub genommen, aber ja, das werde ich tun. Dankeschön, viele Grüße ins Studio.
0: Danke dir, bis dann.
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0: Die neue Breaking Benjamin, Something Wicked, am Mittwoch hier in deiner Rush Hour. Ein erster Song vom neuen Album, das ja eins der härtesten der letzten Jahre sein soll. Am Montag geht's dann auch auf Tour. Das einzige Deutschlandkonzert steht an. Restlos ausverkauft in Berlin. Natürlich präsentiert von Starfam Maximum Rock. Und das Touren nach Europa, das ist immer ein wahnsinniges Problem für Sänger Benjamin. Der hat Flugangst.
1: I don't fly. It's something I just really can't do anymore.
2: Okay.
1: So I took the Queen Mary 2 over here, and it took me 9 days at sea to get to Europe. We went through a bad storm. It was horrible, but that's how much I love my fans, that I want to be here for them and play for them. That's like my level of dedication, and I would do it again.
0: Wow, oder? Jedes Mal 9 Tage mit einem Kreuzfahrtschiff von Amerika nach Europa und das nur, um für die Fans hier da zu sein. Ja, diese Aufopferung, die verdient sich. Viele Stimmen in der Starfam App für die Single Something Wicked. Die ist drin in unseren Rockcharts in den Rock Top 30. Letzte Woche Platz 13, also da geht noch was. 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
5: Im Studio Jan Seifert. Die Eigenheimpartei oder die Partei Losdemokratie, noch nie gehört, treten ja auch zum ersten Mal bei der Abgeordnetenwahl hier in Berlin an und haben heute grünes Licht bekommen. Insgesamt stehen 26 Parteien zur Wahl. Besonders kleine müssen aber noch genügend Unterschriften sammeln, um am 20. September auch auf dem Wahlzettel zu stehen. Und es werden immer noch tausende Wahlhelfer gesucht. Wer heute hier in Berlin einen rosa Elefanten sieht, muss nichts eingenommen haben. Vor dem Brandenburger Tor ist einer aufgeblasen worden. Er weist auf die Krebsmesse hin, die dieses Wochenende hier in Berlin läuft. Schätzungsweise erkrankt jeder zweite Mensch weltweit im Laufe seines Lebens. Die Aussage des Kunstwerks, Krebs ist ein Elefant im Raum, weil diese Krankheit immer noch tabuisiert wird. Im Supermarkt könnten wir bald Lebensmittel im Korb haben, von denen wir gar nicht wissen,

0: Veränderung gibt, dann müssen diese Produkte wie bisher gekennzeichnet sein.
1: Mit einem Megakonzert eröffnet morgen in Chicago das Obama Presidential Center eine Ausstellung über sein Leben als US-Präsident. Auftritte gibt's unter anderem von Bruce Springsteen, Bono, The Edge und Stevie Wonder. Auch Michelle Obama und Eddie Vedder sind dabei. Das Museum ist interaktiv angelegt. Besucher können beispielsweise durch ein nachgebautes Oval Office in Originalgröße gehen.
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1: Die freien Tage sind vorbei, das deutsche WM-Team steigt ins Training fürs nächste Gruppenspiel ein. Und alle 26 Spieler sind dabei. Nach dem 7:1 Auftakt gegen Curaçao geht's am Samstag gegen die Elfenbeinküste. Mit einem Sieg wäre Deutschland vorzeitig in der K.O.-Runde. Anstoß in Toronto, Samstag 22 Uhr. Heute Abend spielen noch Portugal gegen Kongo und später der Kracher England gegen Kroatien. Soweit das Neueste aus dem Star FM News Center.
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3: Das riecht nach Feierabend und nach guter Musik hier bei Star FM Maximum Rock. Mein Name ist A, ich starte mit dir in die letzte Stunde der Rush Hour an diesem Mittwoch. Dazu gibt's viel gute Musik, gleich von den Mumford & Sons, Roll Away Your Stones, Stevie Nicks mit dabei mit Edge of 17 und hier kommen Itchy mit Tribute Song.

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0: Three Days Grace und The Mountain am Mittwoch hier in deiner Rush Hour. Und der Berg an Gruppenspielen bei der WM 2026, der wird noch nicht wirklich kleiner. Es stehen noch eine ganze Menge Gruppenspiele an. Aktuell, da battlen sich Kongo und Portugal. 22 Uhr geht's dann weiter mit England und Kroatien. Um 1 Uhr dann Ghana und Panama. Und um 4 Uhr morgens Usbekistan und Kolumbien. Und es gibt nur einen Rudi Völler.
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2: Ja, eine kleine Rechenaufgabe vorneweg. 1 plus 2 gleich 3. Also 1. Ja, plus 2. Gleich.
3: Was Reikart da gemacht hat.
4: Man sah so richtig diesen gelben Rotz sich drehend und bei Völler in dem etwas längeren und gelockten Nackenhaar dann landen.
2: Ja, diese skandalöse Spuckattacke Frank Reikart auf Rudi Völler.
5: So einen Scheiß, den kann ich nicht mehr hören.
2: Wir sind bei der WM 1990, das legendäre Achtelfinalspiel Deutschland gegen die Niederlande.
6: Ende der 80er, Anfang der 90er Jahre, so diese 4, 5, 6 Jahre, da war es so ein bisschen auf dem Siedepunkt. Da war dann noch, ich will nicht sagen Hass, ist jetzt ein bisschen zu viel, aber da war sehr große Antipathie dabei.
2: Ja, die Deutschen wollten zum dritten Mal in Folge ins Finale kommen und die Niederlande als amtierender Europameister wollten natürlich auch dahin. Ich habe das Spiel im Fernseher verfolgt und das hat mein Interesse an Fußball richtig geweckt. Na, emotionaler ging es damals nicht. Frank Reikart spuckte Rudi Völler zweimal ins Haar und flog vom Platz. Aber der Rudi ja auch. Na, das war Skandal. Das war ja lange Talk of Town damals. Ende vom Lied. Deutschland schickte die Niederlande mit einer 2:1 nach Hause und holt dann auch noch den dritten Stern. Frank Reikart hat sich ja öffentlich für sein Verhalten entschuldigt. Er und Rudi haben sich versöhnt, haben dann auch einige Jahre später sogar gemeinsam einen Werbespot in die Niederlande für Butter gedreht. Slogan: Mit echter Butter kriegst du jeder an den Tisch.
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0: Hallo Safem-Team, hier ist der Björn. Ich wollte mich ein bisschen äußern zu dem neuen Album von Shinedown. Hab's ein paar Mal gehört. Richtig schöne Geschichte. Schöner Mix. Paar ruhige Sachen, die sehr entspannt sind, ein paar Kracher bei. Meine Lieblingssongs sind tatsächlich Searchlight und Safe and Sound. Und das Hören vom Album fand ich insofern schön, weil es mich noch mehr hat mich darauf freuen lassen, dass ich demnächst die endlich mal live sehen darf. Und das wird bestimmt richtig schön. Ansonsten sehr schönes Album, gute Wahl. Weiter so. Ciao.
1: Tja, super. Björn, vielen Dank für deine Nachricht. Neue Shinedown-Album 8 ist ja bei uns Album der Woche in dieser Woche und Thomas ist der Meister über dieses Album. Du hast die Infos.
2: Naja, ja.
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2: Der Meister über dieses Album sind Shinedown selbst.
1: Ja, gut, das also, stimmt auch wieder.
2: Ne, also ich darf es nur präsentieren die ganze Woche lang und da freue ich mich richtig drauf, weil es ist wirklich ein geiles Album. 18 Songs und wie Björns gerade schon gesagt hat, da sind ruhige Sachen dabei, da sind Brecher dabei, das ist schon geil, ne? Ein bisschen 80s-Vibes, ne?

0: Ja, soll reichen. Also ich meine, du merkst schon, es ist sehr, sehr vielfältig, das Album. Ne?
1: Hat ja auch viele Songs, ne? 18 Songs.
0: 18 Songs, ein Wahnsinn. Doppelalbum schon. Ne? Mhm. Und Björn hat es ja gerade gesagt, sein Lieblingssong oder einer seiner Lieblingssongs ist ja Searchlight. Und ich weiß gar nicht, ob du es wusstest, wahrscheinlich wusstest du es. Shinedown haben ja mit Searchlight Musikgeschichte geschrieben.
1: Echt?
0: Ja.
1: Was ist passiert?
0: Weil sie, und ich nenne sie jetzt mal dieses Stück Country-Rock-Ballade, weil sie die letztes Jahr live im sehr geschichtsträchtigen Tempel Nashvilles in der Grand Ole Opry nämlich gefeiert haben. Und da hat das Ding Premiere gefeiert. Ja.
1: Ah.
0: Ich war nicht dabei. Deswegen weiß ich auch nicht, wie viele Feuerzeuge oder Handytaschenlampen, wie man das ja heute macht, da an waren. Aber wir machen das jetzt mal. Ne? Sofern es irgendwie gerade geht, vielleicht, egal wo du gerade bist, nimm doch mal deine Handytaschenlampe.
1: Warte, wo ist mein Feuerzeug?
0: Ja. Oder nimm dein Feuerzeug, Taschenlampe, was auch immer. Hier ist ein absolutes Meisterwerk. Hier sind Shinedown mit Searchlight.

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4: Im Studio Jan Seifert. Die Eigenheimpartei oder die Partei Losdemokratie, noch nie gehört, treten ja auch zum ersten Mal bei der Abgeordnetenwahl hier in Berlin an und haben heute grünes Licht bekommen. Insgesamt stehen 26 Parteien zur Wahl. Besonders kleine müssen aber noch genügend Unterschriften sammeln, um am 20. September auch auf dem Wahlzettel zu stehen. Und es werden immer noch tausende Wahlhelfer gesucht. Berlin hat immer mehr Einwohner, aber die haben immer weniger Autos. Nur noch jeder Vierte hat einen eigenen Wagen, historischer Tiefststand. Spitzenreiter ist übrigens der Bezirk Friedrichshain-Kreuzberg, dort hat sogar nur jeder Sechste ein eigenes Auto. Bürgergeld heißt ab Juli Grundsicherung. Bei der Gelegenheit will Bundesinnenminister Dobrindt gleich mal prüfen, ob der Regelsatz nicht vielleicht zu hoch ist. Katrin Müller, er sieht da ja deutliches Einsparpotenzial.
5: Die Regelsätze liegen derzeit bei gut 560 Euro pro Monat für Alleinstehende. Für Kinder zwischen rund 360 und etwa 470 Euro. Innenminister Dobrindt will nun prüfen lassen, ob die Sätze wirklich nur das Existenzminimum abdecken und nichts darüber hinaus. Für die rund 5,5 Millionen Leistungsempfänger gelten ab Juli schärfere Regeln bis hin zu möglichen Totalsanktionen. Die halten Sozialverbände allerdings für verfassungswidrig.
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4: Die Wucher-WM, wie viele sagen, läuft. Und die FIFA dürfte sich die Hände reiben. Die WM wird so viele Milliarden einbringen wie noch nie zuvor. Zum einen, weil es mit 48 Ländern einen neuen Teilnehmerrekord gibt und zum anderen wegen der hohen Preise. Thomas Bremser, wie sehen es denn die Fans bei dir in Winston-Salem?
6: Ich habe eine Freundesgruppe aus Hessen getroffen. 4 Tickets gegen Curaçao, 4.000 Dollar.
7: Die Fußballfans, die jeden Samstag ins Stadion gehen und das Leben, können sich das meistens nicht leisten und die bleiben auf der Strecke.
6: Einige können sich es halt leisten, andere sparen für die Karten seit einem Jahr. Gesehen haben wir hier eine Pommes für umgerechnet 17 Euro und einen Becher Bier für fast 20 Euro für weniger als einen halben Liter.
8: Also viel zu

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2: Im Studio Jan Seifert. Die Eigenheimpartei oder die Partei Losdemokratie, noch nie gehört, treten ja auch zum ersten Mal bei der Abgeordnetenwahl hier in Berlin an und haben heute grünes Licht bekommen. Insgesamt stehen 26 Parteien zur Wahl. Besonders kleine müssen aber noch genügend Unterschriften sammeln, um am 20. September auch auf dem Wahlzettel zu stehen. Und es werden immer noch tausende Wahlhelfer gesucht. Berlin hat immer mehr Einwohner, aber die haben immer weniger Autos. Nur noch jeder Vierte hat einen eigenen Wagen, historischer Tiefststand. Spitzenreiter ist übrigens der Bezirk Friedrichshain-Kreuzberg, dort hat sogar nur jeder Sechste ein eigenes Auto. Bürgergeld heißt ab Juli Grundsicherung. Bei der Gelegenheit will Bundesinnenminister Dobrindt gleich mal prüfen, ob der Regelsatz nicht vielleicht zu hoch ist. Katrin Müller, er sieht da ja deutliches Einsparpotenzial.
3: Die Regelsätze liegen derzeit bei gut 560 Euro pro Monat für Alleinstehende. Für Kinder zwischen rund 360 und etwa 470 Euro. Innenminister Dobrindt will nun prüfen lassen, ob die Sätze wirklich nur das Existenzminimum abdecken und nichts darüber hinaus. Für die rund 5,5 Millionen Leistungsempfänger gelten ab Juli schärfere Regeln bis hin zu möglichen Totalsanktionen. Die halten Sozialverbände allerdings für verfassungswidrig.
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2: Die Wucher-WM, wie viele sagen, läuft. Und die FIFA dürfte sich die Hände reiben. Die WM wird so viele Milliarden einbringen wie noch nie zuvor. Zum einen, weil es mit 48 Ländern einen neuen Teilnehmerrekord gibt und zum anderen wegen der hohen Preise. Thomas Bremser, wie sehen es denn die Fans bei dir in Winston-Salem?
4: Ich habe eine Freundesgruppe aus Hessen getroffen. 4 Tickets gegen Curaçao, $4,000.
5: Die Fußballfans, die jeden Samstag ins Stadion gehen und das Leben, können sich das meistens nicht leisten und die bleiben auf der Strecke.
4: Einige können sich es halt leisten, andere sparen für die Karten seit einem Jahr. Gesehen haben wir hier eine Pommes für umgerechnet 17 Euro und einen Becher Bier für fast 20 Euro für weniger als einen halben Liter.
6: Also viel zu teuer für viel zu schlechtes Bier.
4: Ein Becher amerikanisches Bier, muss man dazu sagen, teurer als bei uns der ganze Kasten. Viele Amerikaner verstehen die weltweite Empörung übrigens nicht, die sind solch hohen Preise gewohnt.
2: Soweit das Neueste aus dem Star-FM News Center.
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1: Im Studio Jan Seifert. Die Eigenheimpartei oder die Partei Losdemokratie, noch nie gehört, treten ja auch zum ersten Mal bei der Abgeordnetenwahl hier in Berlin an und haben heute grünes Licht bekommen. Insgesamt stehen 26 Parteien zur Wahl. Besonders kleine müssen aber noch genügend Unterschriften sammeln, um am 20. September auch auf dem Wahlzettel zu stehen. Und es werden immer noch tausende Wahlhelfer gesucht. Berlin hat immer mehr Einwohner, aber die haben immer weniger Autos. Nur noch jeder Vierte hat einen eigenen Wagen, historischer Tiefststand. Spitzenreiter ist übrigens der Bezirk Friedrichshain-Kreuzberg, dort hat sogar nur jeder Sechste ein eigenes Auto. Bürgergeld heißt ab Juli Grundsicherung. Bei der Gelegenheit will Bundesinnenminister Dobrindt gleich mal prüfen, ob der Regelsatz nicht vielleicht zu hoch ist. Katrin Müller, er sieht da ja deutliches Einsparpotenzial.
2: Die Regelsätze liegen derzeit bei gut 560 Euro pro Monat für Alleinstehende. Für Kinder zwischen rund 360 und etwa 470 Euro. Innenminister Dobrindt will nun prüfen lassen, ob die Sätze wirklich nur das Existenzminimum abdecken und nichts darüber hinaus. Für die rund 5,5 Millionen Leistungsempfänger gelten ab Juli schärfere Regeln bis hin zu möglichen Totalsanktionen. Die halten Sozialverbände allerdings für verfassungswidrig.
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1: Die Wucher-WM, wie viele sagen, läuft. Und die FIFA dürfte sich die Hände reiben. Die WM wird so viele Milliarden einbringen wie noch nie zuvor. Zum einen, weil es mit 48 Ländern einen neuen Teilnehmerrekord gibt und zum anderen wegen der hohen Preise. Thomas Bremser, wie sehen es denn die Fans bei dir in Winston-Salem?
3: Ich habe eine Freundesgruppe aus Hessen getroffen. 4 Tickets gegen Curaçao, $4.000.
4: Die Fußballfans, die jeden Samstag ins Stadion gehen und das leben, können sich das meistens nicht leisten und die bleiben auf.

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4: Im Studio Jan Seifert. 3 Monate bis zur Berlin-Wahl. Jetzt ist klar, 26 Parteien haben grünes Licht bekommen. Die Etablierten sind dabei, von CDU, SPD und Grünen bis hin zu Die Urbane, einer Hip-Hop-Partei. 2 Neulinge gibt's, die Eigenheim-Partei und die Losdemokratie. Rausgefallen sind dagegen unter anderem die Partei der Rentner oder das Bündnis für Innovation und Gerechtigkeit, weil bestimmte Voraussetzungen fehlten. Augen auf im Supermarkt, Gentechnik in Lebensmitteln könnte bald nicht mehr so klar erkennbar sein. Das EU-Parlament hat Regeln geändert. Wer auf Nummer sicher gehen will, sollte sich an Bioprodukte halten. Und Herthas Kapitän Fabian Rehse wechselt von der 2. in die 1. Bundesliga. Der 28 Jahre alte Offensivspieler verlässt Berlin nach insgesamt 3 Spielzeiten und erhält einen Vertrag beim VfL Wolfsburg. Soweit der Star FM Nachrichtenüberblick.
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1: Im Studio Jan Seifert. 3 Monate bis zur Berlin-Wahl. Jetzt ist klar, 26 Parteien haben grünes Licht bekommen. Die Etablierten sind dabei, von CDU, SPD und Grünen bis hin zu Die Urbane, einer Hip-Hop-Partei. 2 Neulinge gibt's, die Eigenheim-Partei und die Losdemokratie. Rausgefallen sind dagegen unter anderem die Partei der Rentner oder das Bündnis für Innovation und Gerechtigkeit, weil bestimmte Voraussetzungen fehlten. Augen auf im Supermarkt, Gentechnik in Lebensmitteln könnte bald nicht mehr so klar erkennbar sein. Das EU-Parlament hat Regeln geändert. Wer auf Nummer sicher gehen will, sollte sich an Bioprodukte halten. Und Herthas Kapitän Fabian Rehse wechselt von der 2. in die 1. Bundesliga. Der 28 Jahre alte Offensivspieler verlässt Berlin nach insgesamt 3 Spielzeiten und erhält einen Vertrag beim VfL Wolfsburg. Soweit der Star FM Nachrichtenüberblick.
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1: Im Studio Jan Seifert. 3 Monate bis zur Berlin-Wahl. Jetzt ist klar, 26 Parteien haben grünes Licht bekommen. Die Etablierten sind dabei, von CDU, SPD und Grünen bis hin zu Die Urbane, einer Hip-Hop-Partei. 2 Neulinge gibt's, die Eigenheim-Partei und die Losdemokratie. Rausgefallen sind dagegen unter anderem die Partei der Rentner oder das Bündnis für Innovation und Gerechtigkeit, weil bestimmte Voraussetzungen fehlten. Augen auf im Supermarkt, Gentechnik in Lebensmitteln könnte bald nicht mehr so klar erkennbar sein. Das EU-Parlament hat Regeln geändert. Wer auf Nummer sicher gehen will, sollte sich an Bioprodukte halten. Und Herthas Kapitän Fabian Rehse wechselt von der 2. in die 1. Bundesliga. Der 28 Jahre alte Offensivspieler verlässt Berlin nach insgesamt 3 Spielzeiten und erhält einen Vertrag beim VfL Wolfsburg. Soweit der Star FM Nachrichtenüberblick.
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1: Im Studio Jan Seifert. 3 Monate bis zur Berlin-Wahl. Jetzt ist klar, 26 Parteien haben grünes Licht bekommen. Die Etablierten sind dabei, von CDU, SPD und Grünen bis hin zu Die Urbane, einer Hip-Hop-Partei. 2 Neulinge gibt's, die Eigenheim-Partei und die Losdemokratie. Rausgefallen sind dagegen unter anderem die Partei der Rentner oder das Bündnis für Innovation und Gerechtigkeit, weil bestimmte Voraussetzungen fehlten. Augen auf im Supermarkt, Gentechnik in Lebensmitteln könnte bald nicht mehr so klar erkennbar sein. Das EU-Parlament hat Regeln geändert. Wer auf Nummer sicher gehen will, sollte sich an Bioprodukte halten. Und Herthas Kapitän Fabian Rehse wechselt von der 2. in die 1. Bundesliga. Der 28 Jahre alte Offensivspieler verlässt Berlin nach insgesamt 3 Spielzeiten und erhält einen Vertrag beim VfL Wolfsburg. Soweit der Star FM Nachrichtenüberblick.
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